0: Bucht. Die Grünen schlagen vor, die Stromsteuer zu senken. Der Deutsche Mittelstandsbund fordert eine Reform der Einkommensteuer. Auch Steuerentlastungen für kleine und mittlere Einkommen stehen auf der Agenda. Die Evakuierung der Hondius ist abgeschlossen. Eine letzte Gruppe mit 28 Menschen hat nach dem Hantavirus-Ausbruch das Kreuzfahrtschiff verlassen. Das nimmt jetzt Kurs auf die Niederlande. Thomas Pleskin, davor hat sich der Kapitän in einer Videobotschaft nochmal gemeldet.
1: Der aus Polen stammende Kapitän sprach von extrem anstrengenden Wochen an Bord der Hondius. Gleichzeitig habe er aber erlebt, wie groß Fürsorge, Zusammenhalt und gegenseitiges Vertrauen selbst unter schwierigen Bedingungen sein können. Er wünschte allen Passagieren und Crewmitgliedern eine sichere Heimreise.
0: Eine der deutschen Kontaktpersonen des Hantavirus-Ausbruchs auf dem Kreuzfahrtschiff Hondius ist in die Münchner Klinik Schwabing verlegt worden. Hinweise auf eine aktive Hantavirus-Infektion gibt es bisher nicht. Der Zustand des Patienten gilt als stabil, so das Krankenhaus. Die Experten in Schwabing sind auf solche Fälle speziell vorbereitet. Bei einem Flugzeugabsturz in Namibia sind 4 Deutsche ums Leben gekommen. Mindestens 3 von ihnen aus der Region Heilbronn. Zu den Opfern gehören die langjährige Geschäftsführerin der Dieter-Schwarz-Stiftung, Silke Lohmiller, ihr Mann und ihr Sohn. Das hat die Stiftung mitgeteilt. Die Touristen wollten mit einer Cessna zu den berühmten roten Sanddünen fliegen, sind aber dort nie angekommen.
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0: Immer wieder ziehen kräftige Schauer durch in der Nacht. In der Alpennähe kommt sogar Schnee runter. Die Temperaturen liegen bei 6 bis 0 Grad. Tagsüber dann ein bunter Mix. Regen, Schnee, Wolken, bisschen Sonne ist alles mit dabei. Es bleibt auch ziemlich frisch. 6 bis 13 Grad in der Spitze. Morgen am Mittwoch wird es im Süden wieder öfter sonnig, aber ab Donnerstag dann wieder überall Schauer.
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3: Hallo und guten Morgen, Sebastian Uhl ist bei euch. 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Auch bei mir nicht. 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
1: Immer wieder ziehen kräftige Schauer durch in der Nacht. In der Alpennähe kommt sogar Schnee runter. Die Temperaturen liegen bei 6 bis 0 Grad. Tagsüber dann ein bunter Mix. Regen, Schnee, Wolken, bisschen Sonne ist alles mit dabei. Es bleibt auch ziemlich frisch, 6 bis 13 Grad in der Spitze. Morgen am Mittwoch wird es im Süden wieder öfter sonnig, aber ab Donnerstag dann wieder überall Schauer.
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1: Ich bin Katrin Steinberger. Die Bundesregierung sucht nach schnellen Wegen, um die Menschen wegen der gestiegenen Kosten zu entlasten. Nachdem der Bundesrat die geplante Prämie für Arbeitnehmer abgelehnt hat, wollen Union und SPD jetzt zügig eine Lösung finden. Heute trifft sich dazu der Koalitionsausschuss. Ob es dabei schon konkrete Entscheidungen gibt, ist aber offen. Regierungssprecher Cornelius betonte, allen Beteiligten sei klar, wie dringend die Situation ist. Das Sparpaket für die Krankenkassen sollte länger geprüft werden. Dafür macht sich Ärztepräsident Reinhardt vor dem Ärztetag heute stark. So ein großes Gesetz sollte nicht im Eiltempo beschlossen werden, sagte er dem Redaktionsnetzwerk Deutschland. Alle müssten genug Zeit haben, die Folgen für die Patienten zu prüfen. Eigentlich soll das Paket noch vor der Sommerpause beschlossen werden. Bundesfinanzminister Klingbeil will den Zoll im Kampf gegen Geldwäsche stärken. Er setzt dabei auf die bestehenden Strukturen statt auf eine neue Behörde. Große internationale Fälle sollen bundesweit neue Spezialeinheiten übernehmen. Parallel soll die Anti-Geldwäsche-Einheit unabhängiger werden und mehr Kompetenzen bekommen. Künstliche Intelligenz soll helfen, verdächtige Geldströme schneller zu erkennen. Michael Olise vom FC Bayern ist der beste französische Fußballspieler im Ausland. Die französische Fußballergewerkschaft hat dem Stürmer diese besondere Auszeichnung jetzt verliehen. Allein in dieser Saison hat Olise bisher insgesamt 50 Spiele für den FC Bayern absolviert, 22 Tore geschossen und 30 Vorlagen geliefert. In den letzten Jahren haben Stars wie Kylian Mbappé und Antoine Griezmann den Preis bekommen.
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1: Immer wieder ziehen kräftige Schauer durch in der Nacht. In der Alpennähe kommt sogar Schnee runter. Die Temperaturen liegen bei 6 bis 0 Grad. Tagsüber dann ein bunter Mix. Regen, Schnee, Wolken, bisschen Sonne ist alles mit dabei. Es bleibt auch ziemlich frisch. 6 bis 13 Grad in der Spitze. Morgen am Mittwoch wird es im Süden wieder öfter sonnig, aber ab Donnerstag dann wieder überall Schauer.
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Arabella hier, Servus mitten in der Nacht, wenn bei vielen von euch der Kaffee eher Rettung als Genuss ist. Für euch habe ich jetzt eine Geschichte. In einem Café in Stockholm, da steht keine Chefin, kein Manager und auch kein Inhaber an der Spitze, sondern eine, ja und soweit sind wir jetzt, künstliche Intelligenz. Die heißt Mona und entscheidet, wie der Laden so läuft. Das Team wollte wissen, wie weit KI gehen kann, also bekam Mona praktisch die Schlüssel zum Café mit Räumen, Pachtvertrag und einem Startkapital. In der Praxis zeigt sich jetzt aber, dass so eine KI zwar rechnen, aber noch lange nicht menschlich denken kann. Und so berichtet jetzt ein Barista, dass die Mona ihm zu jeder Tages- und Nachtzeit Nachrichten schickt, die Urlaubswünsche vergisst und sogar erwartet, dass Einkäufe aus eigener Tasche bezahlt werden. Dazu kommen dann auch noch ziemlich schräge Fehlgriffe wie 10 Liter Speiseöl oder 15 Kilo Dosentomaten. Aber genau darum geht's bei dem Versuch. Nicht nur schauen, was ist technisch möglich, sondern auch, wo liegen die Grenzen. Denn sobald Maschinen über Arbeit, Abläufe und Menschen mitentscheiden, wird's nicht nur spannend, sondern auch heikel. Vielleicht ist das Ganze also kein Blick in eine ferne Zukunft, sondern ein kleiner Warnhinweis aus der Gegenwart. Kaffee kochen kann KI vielleicht irgendwann perfekt, aber Menschen führen, das ist dann nochmal eine ganz andere Nummer.

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1: Immer wieder ziehen kräftige Schauer durch in der Nacht. In der Alpennähe kommt sogar Schnee runter. Die Temperaturen liegen bei 6 bis 0 Grad. Tagsüber dann ein bunter Mix. Regen, Schnee, Wolken, bisschen Sonne ist alles mit dabei. Es bleibt auch ziemlich frisch. 6 bis 13 Grad in der Spitze. Morgen am Mittwoch wird es im Süden wieder öfter sonnig, aber ab Donnerstag dann wieder überall Schauer.
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Arabella hier, servus, mitten in der Nacht, wenn bei vielen von euch der Kaffee eher Rettung als Genuss ist. Für euch habe ich jetzt eine Geschichte. In einem Café in Stockholm, da steht keine Chefin, kein Manager und auch kein Inhaber an der Spitze, sondern eine, ja und soweit sind wir jetzt, künstliche Intelligenz. Die heißt Mona und entscheidet, wie der Laden so läuft. Das Team wollte wissen, wie weit KI gehen kann, also bekam Mona praktisch die Schlüssel zum Café mit Räumen, Pachtvertrag und einem Startkapital. In der Praxis zeigt sich jetzt aber, dass so eine KI zwar rechnen, aber noch lange nicht menschlich denken kann. Und so berichtet jetzt ein Barista, dass die Mona ihm zu jeder Tages- und Nachtzeit Nachrichten schickt, die Urlaubswünsche vergisst und sogar erwartet, dass Einkäufe aus eigener Tasche bezahlt werden. Dazu kommen dann auch noch ziemlich schräge Fehlgriffe wie 10 Liter Speiseöl oder 15 Kilo Dosentomaten. Aber genau darum geht's bei dem Versuch. Nicht nur schauen, was ist technisch möglich, sondern auch, wo liegen die Grenzen. Denn sobald Maschinen über Arbeit, Abläufe und Menschen mitentscheiden, wird's nicht nur spannend, sondern auch heikel. Vielleicht ist das Ganze also kein Blick in eine ferne Zukunft, sondern ein kleiner Warnhinweis aus der Gegenwart. Kaffee kochen kann KI vielleicht irgendwann perfekt, aber Menschen führen, das ist dann nochmal eine ganz andere Nummer.

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1: Ich bin Katrin Steinberger. Nach dem Nein des Bundesrats zur Entlastungsprämie für Arbeitnehmer wollen Union und SPD schnell entscheiden, wie sich die gestiegenen Kosten für die Bürger doch noch abfedern lassen. Alle Augen sind auf die Koalitionspartner gerichtet. Thomas Thunfeld berichtet.
2: Für die schwarz-roten Koalitionäre geht es heute hier in der Hauptstadt um zwei Punkte. Zum einen müssen sie mindestens Ansätze finden, wie die Bürger entlastet werden sollen. Und zum anderen müssen sie sich nach der offenbar kontroversen letzten Runde zusammenraufen und auf das Wesentliche fokussieren, wie CSU-Chef Söder betont. Mentale Aufräumarbeiten nennt er das.
1: Rheinmetall und die Telekom entwickeln zusammen einen Schutzschild gegen Drohnen und Sabotage. So sollen Städte und wichtige Einrichtungen besser geschützt werden. Beide Firmen bündeln ihre Erfahrungen und setzen auf moderne Technik. Immer mehr Drohnen werden über Mobilfunk gesteuert. Die Telekom entwickelt Sensoren und will ihr Mobilfunknetz als Riesenradar einsetzen. In Augsburg sind 5 Jugendliche als Pädophilenjäger zu Bewährungsstrafen und 80 Stunden gemeinnütziger Arbeit verurteilt worden. Sie hatten einen Mann über eine Chatgruppe in den Wald gelockt, mit einer falschen Pistole bedroht und geschlagen. Dabei haben sie ihm Handy und Hausschlüssel geklaut und sind später bei ihm eingebrochen. 3 von ihnen haben dem Opfer fast 1.000 Euro Schmerzensgeld gezahlt. Jeder 9. Internetnutzer in Deutschland ist letztes Jahr Opfer von Cyberkriminellen geworden. Besonders oft passiert das beim Online-Shopping. Da ist etwa jeder 5. betroffen. Auch Hackerangriffe auf Online-Konten, Betrug beim Online-Banking und Phishing sind weit verbreitet. Trotzdem schützen sich nur wenige aktiv vor solchen Angriffen.
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1: Es pustet ordentlich. Der Wind schiebt heute Schauer und einzelne Gewitter nach Südosten. Besonders an den Alpen regnet es auch länger. Oberhalb von 800 Metern schneit es sogar leicht. Insgesamt bleibt es heute den ganzen Tag unbeständig und kühl. Bei Werten zwischen 7 und 14 Grad. Morgen im Norden weiter ungemütlich und nass. Im Süden wird zwar windig, aber es kommt die Sonne raus. Donnerstag dann wieder überall wechselhaft mit Schauerwetter.
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3: Guten Morgen, Sebastian Uhl hier. Schön, dass ihr mit dabei seid. Und wenn ihr heute mit dem Kollegen aus der anderen Abteilung beim Kaffeeautomaten steht, dann redet doch mal schnell 3 Sätze übers Wetter oder was die Kinder gerade so machen. Denn Smalltalk tut uns richtig gut, haben Forscher jetzt herausgefunden. Die Studienteilnehmer waren fast immer angenehm überrascht von den Gesprächen und haben auch irgendwas draus mitgenommen. Ich muss aber sagen, ich bin trotzdem ganz gerne Team 4 Uhr früh in der Arbeit und hab da meine Ruhe. Wir starten rein in die neue Stunde.
4: Hi.

lustig. Seit Samstag könnt ihr immer am Wochenende Bahntickets ab 6,99 Euro buchen. Das gilt für Reisen von Montag bis Sonntag direkt nach dem Wochenende, an dem ihr gebucht habt. Ist also was für die Spontanen, die sagen, nächste Woche will ich nach Freiburg, nach Frankfurt, nach Lübeck oder halt einfach irgendwo hin. Mit der Bahncard 25 und 50 bekommt ihr dann sogar nochmal 25% Rabatt obendrauf. Die Aktion läuft jetzt den ganzen Sommer bis Mitte September. Und ist ideal, wenn ihr jetzt nicht Wochen vorher planen wollt, sondern eben einfach lieber dann losfahrt, wenn es gerade spontan passt. Die Last-Minute-Bahntickets, 6,99 Euro, die gibt es seit diesem Samstag und die nächsten könnt ihr dann am nächsten Wochenende buchen.

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1: Es pustet ordentlich. Der Wind schiebt heute Schauer und einzelne Gewitter nach Südosten. Besonders an den Alpen regnet es auch länger. Oberhalb von 800 Metern schneit es sogar leicht. Insgesamt bleibt es heute den ganzen Tag unbeständig und kühl. Bei Werten zwischen 7 und 14 Grad. Morgen im Norden weiter ungemütlich und nass. Im Süden wird zwar windig, aber es kommt die Sonne raus. Donnerstag dann wieder überall wechselhaft mit Schauerwetter.
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1: Ich bin Katrin Steinberger. Guten Morgen. Neben Entlastungen für die Bürger befasst sich der Koalitionsausschuss heute auch mit der Steuerreform. Und die klappt nur, wenn Spitzenverdiener mehr belastet werden, sagt SPD-Chef und Finanzminister Klingbeil. Ein anderer Vorschlag kommt vom Unionsfraktionschef Spahn. Er schlägt im Podcast Table Briefings vor, einfach pauschal Subventionen und Steuervergünstigungen zu kürzen, und zwar um 5%. Das Kreuzfahrtschiff Hondius ist von den Kanaren auf dem Weg in die Niederlande. Alle Passagiere sind nach dem Hantavirus-Ausbruch von Bord gegangen. Ein nach Spanien ausgeflogener Passagier ist positiv auf das Virus getestet worden. Jan-Henne Reitze hat alle Einzelheiten.
2: Die Zahl der nachweislich Infizierten wächst. Auch bei nach Frankreich und in die USA ausgeflogenen Passagieren waren Tests schon positiv. Der in Spanien betroffene Passagier hat bisher keine Symptome. Auch den nach Deutschland gebrachten Menschen geht es bisher gut, sie müssen aber in Quarantäne bleiben. Wenn das Schiff in Rotterdam ankommt, soll es dort gründlich desinfiziert werden.
1: Bei einem Flugzeugabsturz in Namibia sind 4 Deutsche ums Leben gekommen, mindestens 3 von ihnen aus der Region Heilbronn. Zu den Opfern gehören die langjährige Geschäftsführerin der Dieter-Schwarz-Stiftung, Silke Lohmüller, ihr Mann und ihr Sohn. Das hat die Stiftung mitgeteilt. Die Touristen wollten mit einer Cessna zu den berühmten roten Sanddünen fliegen. In Bayern gibt es immer mehr, die in der Pflege arbeiten. Letztes Jahr waren es rund 257.000 und damit 1,7% mehr als im Jahr davor. Während es in anderen Jobs wegen der schlechten Wirtschaft kaum neue Stellen gibt, bleibt die Pflege ein sicherer Arbeitsplatz. Fast ein Drittel der Pflegekräfte kommt aus dem Ausland. Ohne sie würde die Pflege hier gar nicht funktionieren, so die Arbeitsagentur.
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3: Haltet die Käppis und Kapuzen fest. Heute gibt's wieder ordentlich Wind bei uns, der uns um die Nase weht. Dazu Schauer, teilweise auch mit Graupel. Und ab dem Nachmittag beruhigt sich dann das Wetter glücklicherweise wieder. Aber es bleibt ziemlich kalt. 8 bis 13 Grad, der kälteste Tag der Woche ist das. Und der Arabella Bayern Wettertrend: morgen erst freundlicher, dann ziehen später nochmal Schauer in Franken auf. Ja, und Donnerstag insgesamt wechselhaft. Ab Mittwoch wieder etwas milder mit 10 bis 17 Grad.
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3: Na, da ist doch alles dabei bei diesem Start in den Tag. Schönen guten Morgen am Dienstag. Gleich mit dem Powerwecker von AC/DC. You shook me all night long. Außerdem die 90er mit OMC. How bizarre. Richtig coole Popnummer. Und vorher noch Frauenpower mit Gloria Estefan und Bad Boy. Der Soundtrack unseres Chefs. Schönen guten Morgen auf Bayerns Musiksender.

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1: Bei ihm flackert das Licht der Überwachungsmonitore nachts in der Pförtnerloge. Dann ein kurzer Blick auf die Kaffeetasse und das Wissen, ach, gleich ist es geschafft. Ja, so muss es wohl dem Werner gehen. Der sitzt nämlich in Augsburg in Schwaben nicht erst seit heute Morgen an der großen Schranke zum Industriegelände, sondern schon seit gestern Abend 22 Uhr. Die ganze Nacht über hat er das Werksgelände über die Kameras im Blick behalten, späte Lieferungen abgewickelt und einfach für Sicherheit gesorgt, während die Stadt geschlafen hat. Jetzt auf den allerletzten Metern seiner Nachtschicht geht's noch mal ein bisschen rund. Er dirigiert den großen Schichtwechsel, winkt die ankommende Frühschicht auf den Parkplatz und verabschiedet die müden Kollegen aus den Hallen. Um Punkt 6 darf Werner dann auch endlich die Schrankenfernbedienung an seinen Kollegen abgeben und selbst ins Bett fallen. Werner, danke fürs Wachbleiben in der Dunkelheit. Und jetzt halt noch durch auf der Zielgeraden. Du bist unser früher Arabella Bayernvogel am Dienstagmorgen. Und für dich gibt's jetzt Depeche Mode zum Wachbleiben mit Master and Servant auf Arabella Bayern.

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1: Die guten Nachrichten zum Mitnehmen in den Tag. Strom wird wieder etwas billiger derzeit. Jahreszeitbedingt gibt's mehr Stromangebot durch erneuerbare Energien und somit entspannt sich der Strompreis. Ja, endlich mal etwas, das günstiger wird, oder? Bayern ist nach wie vor beliebt und wird auch immer beliebter als Urlaubsregion. Durch die Reiseunsicherheit melden die Tourismuszentralen aus Bayern nicht nur stabile oder steigende Buchungen, sondern vor allen Dingen auch kurzfristige Buchungen bei uns im Freistaat. Ja, wie heißt es so schön? Wir leben, wo andere Urlaub machen. Und die Megastars kommen weiter nach Bayern, auch wenn das Olympiastadion in München länger saniert werden muss als geplant, nicht bis 2028 im Herbst, sondern bis wohl 2029. Aber die großen Stars kommen trotzdem rüber. Es gibt Ausweichflächen, die Allianz Arena, der Königsplatz oder aber auch die Messe Riem. Das Olympiaparkteam hat mit anderen Locations Kooperationen und so sehen wir weiterhin die ganz, ganz großen Superstars auch bei uns im Freistaat. Eure Good News to go hier auf Arabella Bayern, Bayerns Musiksender.

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3: Haltet die Käppis und Kapuzen fest. Heute gibt's wieder ordentlich Wind bei uns, der uns um die Nase weht. Dazu Schauer, teilweise auch mit Graupel. Und ab dem Nachmittag beruhigt sich dann das Wetter glücklicherweise wieder. Aber es bleibt ziemlich kalt. 8 bis 13 Grad, der kälteste Tag der Woche ist das. Und der Arabella Bayern Wettertrend morgen erst freundlicher. Dann ziehen später nochmal Schauer in Franken auf. Ja, und Donnerstag insgesamt wechselhaft. Ab Mittwoch wieder etwas milder mit 10 bis 17 Grad. Und jetzt für euch 70er, 80er, 90er mit Kenny Loggins und Footloose. In 24 Sekunden geht's los. Ohrenblick.
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Gog ist und Everybody's Got to Learn Sometimes hier auf Arabella Bayern, Bayerns Musiksender. Ja, Roxette-Fans haben letzten Freitag Feiertag gehabt, denn es gibt was, ja, zum Teil Neues, sagen wir es mal so. Es gibt nämlich nochmal eine Veröffentlichung von Spending My Time, und zwar aus der Zeit, als Marie Fredriksson, die leider nicht mehr unter uns ist, noch am Mikrofon stand, zusammen mit Per Gessle. Die beiden haben ja damals Roxette gegründet und waren lange Zeit ein musikalisches Traumpaar. Und aus der Zeit gibt's jetzt noch eine 90er-Live-Aufnahme aus Johannesburg, 1995, von Spending My Time, haben sie nochmals veröffentlicht als Single. Und dazu gibt's dann auch noch zwei Songs, die sie live gespielt haben, aber die es so noch nicht veröffentlicht gab. Staring at the Ground und Perfect Day. Und viele Fans haben in Foren geschrieben, endlich, darauf haben wir gewartet. Also Roxette-Fans im siebten Himmel und bei uns natürlich auch, denn hier sind sie, Musik aus Schweden, an diesem Dienstagmorgen. Fading like a flower. Roxette auf Arabella.

Nach dem 1000 Euro aus bei der Entlastungsprämie müssen Alternativen her, um die gestiegenen Kosten für die Bürger in den Griff zu bekommen. Nur wie? Mehr dazu und alles, was sonst noch wichtig ist, gibt's von Justin Hamm um 6 in den Arabella Bayern Nachrichten. Bis dahin spiele ich euch noch diesen Kult 80er hier auf Arabella Bayern, Bayerns Musiksender, Nick Kershaw und The Riddle. 5:57, 3 vor 6, guten Morgen.

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1: Ich bin Justin Hamm. Guten Morgen. Wie können die gestiegenen Kosten für die Bürgerinnen und Bürger abgefedert werden? Nach dem Nein des Bundesrats zur Entlastungsprämie für Arbeitnehmer wollen Union und SPD das nun schnell entscheiden. Thomas Thunfeld berichtet.
2: Für die schwarz-roten Koalitionäre geht es heute hier in der Hauptstadt um zwei Punkte. Zum einen müssen sie mindestens Ansätze finden, wie die Bürger entlastet werden sollen. Und zum anderen müssen sie sich nach der offenbar kontroversen letzten Runde zusammenraufen und auf das Wesentliche fokussieren, wie CSU-Chef Söder betont. Mentale Aufräumarbeiten nennt er das.
1: US-Präsident Trump will die Kraftstoffsteuer in den USA vorerst aussetzen, weil die Preise so stark gestiegen sind. Wie lange, hat er nicht gesagt. Die Verhandlungen zwischen den USA und dem Iran stecken fest. Der Iran fordert ein Ende der Sanktionen und die Kontrolle über die Straßen von Hormuz. Trump nennt den iranischen Friedensvorschlag völlig unbrauchbar. Wie lange die Waffenruhe hält, ist unklar. Nächste Streikrunde bei der Telekom. Heute in Rosenheim und Traunstein, so die Gewerkschaft Verdi. Man reagiere damit auf die Blockadehaltung der Arbeitgeberseite. Verdi fordert unter anderem mehr Geld und faire Arbeitsbedingungen. Ab 10.30 Uhr gibt's einen Protestmarsch durch Rosenheim. Für die Kunden bedeutet das, es kann zu längeren Wartezeiten, schlechterer Erreichbarkeit und sogar zu abgesagten Terminen kommen.
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3: Ja, heute definitiv der kälteste Tag der Woche und dazu starten wir auch ungemütlich mit dicken Wolken, Regenschauern und vereinzelten Gewittern in diesen Tag. Und tatsächlich in den Bergen fällt ab 800 bis 1200 Metern sogar nochmal etwas Schnee. Aber ab dem Nachmittag wendet sich das Blatt von Westen her, zieht der Regen ab und der Himmel reißt wieder etwas auf. Und heute, wie gesagt, nur 7 bis 13 Grad. Und die Werte aktuell? Einstellig. 4 Grad Arzberg, Oberfranken, 7 Simbach am Inn in Niederbayern und Balderschwang im Allgäu. Nur 1 Grad und das im Mai, Leute. Jetzt kommen wir zum Arabella Bayern Wettertrend. Morgen teilt sich das Wetter. Im Norden regnet es aus dicken Wolken, der Süden bleibt freundlich und trocken. An Christi Himmelfahrt und am Freitag erwartet uns dann überall sehr wechselhaftes Schmuddelwetter mit Sonne, einigen kräftigen Schauern und Gewittern. Und der Wind pustet uns weiterhin ordentlich um die Ohren. Dafür wird es wieder ein ganz klein wenig milder, immerhin.
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3: 3 nach 6, die wichtigsten Verkehrshinweise aktuell für euch in Bayern. A9 Halle-Leipzig Richtung Nürnberg zwischen Windlacher Berg und Bayreuth Süd. Hier dauert es leider gerade aktuell eine Viertelstunde länger. Kommt gut an. Und der Blick auf die aktuellsten Bayern-Blitzer. Natürlich darf der auch nicht fehlen. Vielen Dank fürs Melden. Hier haben wir einmal in Fürstenfeldbruck in Oberbayern die Schöngeisinger Straße durchgegeben bekommen. Das Ganze von Marie. Dankeschön. Und wir sind noch in Mittelfranken in Nürnberg. Die Regensburger Straße, das Ganze von André. Für mehr 0800 4177 177. Dankeschön.
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3: Schön, dass ihr mit dabei seid. Ja, ganz schöner Knick da in der Wetterkurve. Wer hat eigentlich diese Eisheiligen erfunden, oder? Und dass sie dann auch noch so Gas geben. Boah, ich habe heute extra nochmal so einen dickeren Pulli angezogen. Glücklicherweise war der noch nicht so weit weggeräumt im Schrank. Wir starten gleich mit Sonne im Radio. UB40, Kingston Town spiele ich euch direkt nach Helen Schneider und Rock'n'Roll Gypsy. Guten Morgen.

0: UB40 in Kingston Town um 6.11 Uhr, gut 10 Minuten nach 6. Guten Morgen an diesem Dienstag. 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Also alles dreht sich hier ums Bier. Da bleiben keine Bierwünsche offen, kann man sagen. Und damit schönen Dienstag auf Arabella Bayern, Bayerns Musiksender. 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
0: 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Jetzt gleich die Pet Shop Boys Suburbia direkt nach Flock of Seagulls und Iran. Guten Morgen!

die Pet Shop Boys, Suburbia. Heute erstmal ein ziemlich nasser Start mit vereinzelten Gewittern. Am Nachmittag setzt sich von Westen her bei starkem Wind etwas mehr die Sonne durch. Aber es gibt tatsächlich nur 7 bis 13 Grad, kältester Tag der Woche. Und dabei wird mir aber allerdings heiß, wenn ich das hier sehe. Die sind echt nicht mehr ganz knusper. Also wirklich, die spinnen doch alle hier, ja. In einem Monat geht's los mit der WM und Panini hat jetzt das üppigste Sammelalbum der Geschichte veröffentlicht. Mit 48 Teams, 980 Stickern. Im günstigsten Fall, also wenn man keine doppelten Sticker bekommen würde, dann muss man für ein volles Album über 210 Euro hinlegen. In der Praxis wird es aber natürlich teurer, weil man eben diese doppelten Sticker ja nicht vermeiden kann. Also vielen Dank, Panini. Damit macht ihr entweder die Eltern arm oder die Eltern zu Spielverderbern, weil sie nicht weit über 200 Euro für so Aufkleber ausgeben wollen. Also irgendwie bleibt da ja wohl der Spaß auf der Strecke. Und was sonst noch wichtig ist für euren Dienstagmorgen, das gibt's um 9:30 im Arabella bei einem News Update von Sophie Auerhahn. Jetzt erstmal 70er, 80er, 90er. Let's all chant. 6:21. Guten Morgen.

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7: Um 6:30 mit Sophie Auerhahn. Guten Morgen. Heute am Internationalen Tag der Pflegenden startet die Gewerkschaft Verdi eine Protestwelle. In ganz Bayern gibt es Aktionen, um gegen die aktuelle Sparpolitik zu demonstrieren. An den Unikliniken Augsburg und Regensburg sind beispielsweise sogenannte aktive Mittagspausen mit Kundgebungen geplant. Nach dem Hunter-Virus-Ausbruch auf einem Kreuzfahrtschiff ist eine Kontaktperson zurück nach Bayern gebracht worden. Seit gestern Nachmittag wird sie in der Klinik in München-Schwabing betreut. Dort bleibt sie vorerst in einem isolierten Zimmer in Quarantäne. Bisher hat das Hunter-Virus auf dem Schiff 3 Todesopfer gefordert. Darunter ist eine Frau aus Passau. Und noch die gute Bayern-Nachricht. Der Münchner Flughafen bekommt wohl eine ICE-Anbindung. Wie Merkur und TZ berichten, könnten die Schnellzüge die Gleise der Flughafen-S-Bahn-Linie S8 benutzen. So müsste nicht neu gebaut werden. Angedacht ist wohl ab dem Sommer die ICE-Linie, die aus Basel über Karlsruhe und Stuttgart kommt, bis zum Flughafen zu verlängern.
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8: Da geht's ja zum Flughafen in 10 Minuten, oder? Naja, vielleicht nicht ganz, aber ein bisschen schneller, das wäre doch toll. Vormittags brauchen wir heute beim Wetter ein bisschen Geduld. Es gibt viele Wolken, teils kräftige Schauer und vereinzelt auch Gewitter. In den Hochlagen ab 800 Metern rieseln sogar noch mal ein paar Schneeflocken runter. Das kann doch wohl nicht wahr sein, oder? Pünktlich zum Feierabend trocknet es dann aber von Westen her ab und die Sonne kommt wunderbar raus. 7 bis 13 Grad, das ist die sparsame Temperaturausbeute. Für heute zumindest. Und deshalb sieht es auch momentan mau aus. 5 Grad in Untergriesbach, Niederbayern, 3 in Ebern und Unterfranken und Kolbermoor in Oberbayern, 4 Grad. Der Arabella Bayern-Wettertrend morgen im Süden Bayerns besser, da wird es freundlicher, im Norden nochmal ein paar Regenwolken. Zum Vatertag und am Freitag wird es dann aprilwettermäßig tatsächlich. Immerhin, es ist so ein bisschen kleines Trostpflaster, werden die Temperaturen wieder etwas milder.
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8: 6:30 die wichtigsten Verkehrshinweise aktuell für euch in Bayern. A9, Halle Leipzig Richtung Nürnberg zwischen Bindlacher Berg und Bayreuth Süd. Hier dauert es eine halbe Stunde länger. A94, Passau Richtung München zwischen Paarstetten und Paarsdorf. Stockend etwa 10 Minuten plus. Und die aktuellsten Bayern-Blitzer gibt es auch bei uns. Dank euch. Einmal in Oberfranken in Forchheim, die untere Kellerstraße. Danke Marcel fürs Durchgeben. Und dann haben wir noch in Oberbayern in Schweidenkirchen die Hauptstraße von Adrian. Für mehr 0800 4177 177. Dankeschön.
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8: Und mit dem super coolen 80er von Duran Duran aus dem James Bond Soundtrack. Until we dance into the fire. A View to a Kill. Außerdem die 90er. Paul McCartney. Hope of Deliverance. Und wir starten mit Michael Cimbello. Das ist Maniac für euren Dienstagmorgen. Auf geht's.
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Paul McCartney, 6.40 Uhr, 20 vor 7. Guten Morgen hier auf Arabella Bayern, Bayerns Musiksender. Oder feiern wir einen musikalischen Geburtstag? Da werden heute mal eben kurz 78 Kerzen auf der Torte ausgepustet von einer echten Musiklegende. Steve Winwood feiert seinen Geburtstag. Also der Typ, der steht ja wirklich gefühlt auf der Bühne, seitdem er auf der Welt ist, oder könnte man fast schon sagen. Na gut, also mit 15 immerhin hat er auf jeden Fall mit der Spencer Davis Group schon echte Welthits rausgehauen und in den 80ern dann solo nochmal so richtig einen draufgesetzt. Und kleiner Fun Fact, wenn ihr beim nächsten Song, bei seinem Geburtstagssong gleich mal so den Drang verspürt, euch in einen bunten Aerobic Body zu schmeißen, weil ihr sofort an die Nullerjahre denkt, an den Clubhit Call on Me von Eric Prydz, bingo. Prydz hat sich nämlich die Melodie und den Refrain damals einfach rotzfrech genommen und was Neues draus gemacht. Also, hier ist das Original dazu und ihr werdet sicherlich denken, ja, stimmt, genau, ich erinnere mich. Hier ist Valerie, 78 Jahre ist er jung geworden. Steve Winwood, das ist das originale 80er Jahre Brett dazu. Natürlich hier auf Arabella Bayern, Bayerns Musiksender.

6.48 Uhr, 12 Minuten vor 7. Guten Morgen. Heute Vormittag brauchen wir noch den Regenschirm. Richtung Abend reißt der Himmel dann aber wunderbar auf und es kommt auch mal die Sonne vorbei. Das Ganze allerdings bei kühlen 7 bis 13 Grad. Und boah, die Nummer hier, die hat mich ja voll an meine Kindheit erinnert, ne? Da haben wir uns immer so eigene Schatzkarten gemalt und getan, als wären die echt. Dann sind wir so über den Spielplatz in den Wald gezogen, um mit der Karte dann einen Schatz zu finden, den es ja letzten Endes nicht gab oder den wir halt selbst versteckt haben. Und das ist jetzt tatsächlich in echt einer Kita-Gruppe in Berlin passiert. Die haben nämlich beim Buddeln auf einem Spielplatz teure Uhren, seltene Münzen und Bargeld gefunden und bei der Polizei dann abgegeben. Jetzt werden die Besitzer gesucht. Der Wert rund 6.000 Euro. Also ich weiß nicht, ein Spielplatz ähnlich sicher wie Bargeld unterm Kopfkissen zu verstecken, oder? Aber glücklicherweise gibt's da Kita-Kinder, die alles gefunden haben. Coole Geschichte. Also wie gesagt, hat mich voll an meine Kindheit erinnert mit diesen selbstgemalten Schatzkarten. Was für Blödsinn eigentlich. Aber wir hatten Spaß damals auf jeden Fall. Und was sonst noch wichtig ist für euren Dienstagmorgen, das gibt's um voll von Justin Hamm in den Arabella Bayern Nachrichten. Jetzt erstmal 70er, 80er, 90er mit Smokey und Oh, Carol. Guten Morgen.

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4: Ich bin Justin Hamm. Guten Morgen. In Europa sollen in Zukunft mehr wichtige Medikamente hergestellt werden. Unterhändler der EU-Staaten haben sich nun auf neue Regeln dazu geeinigt. Die Produktion von Arzneimitteln soll leichter mit öffentlichen Geldern unterstützt werden können. In den letzten Jahren gibt es immer wieder starke Engpässe bei Medikamenten, darunter Antibiotika für Kinder, Schmerzmittel wie Ibuprofen oder auch Psychopharmaka. Viele Jobs und ein riesiges Freizeitangebot. Das Leben in der Großstadt bietet viele Vorteile, aber die hohen Mieten schrecken viele Berufstätige ab. Viele Unternehmen müssen deshalb immer mehr um Fachkräfte ringen, zeigt eine Studie von PwC. Tanja Wagner berichtet.
5: In deutschen Großstädten sei es ein Glücksspiel, eine bezahlbare Wohnung zu finden, heißt es. Der Umfrage zufolge spielt für rund die Hälfte von Jobsuchenden die Miete eine große Rolle, noch vor der Länge des Arbeitswegs. Punkten könnten Arbeitgeber nach Ansicht der Befragten daher mit Mietzuschüssen oder auch indem Betriebswohnungen bereitgestellt werden.
4: Er hatte auf einem Schulhof in Friedberg bei Augsburg einen 13- und 14-Jährigen mit einem Hammer verletzt. Ab heute steht ein 15-Jähriger wegen des Verdachts des versuchten Mordes aus rassistischen Motiven vor Gericht. Der Jugendliche, der bei der Tat eine Uniform mit Helm trug, wollte Muslime töten, heißt es in der Anklage. Der Prozess findet unter Ausschluss der Öffentlichkeit statt.
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6: Heute Vormittag wechseln sich kurze Lichtblicke mit dicken Regenwolken, Schauern und lokalen Gewittern. Ab oberhalb von 800 Metern rieselt sogar nochmal die ein oder andere Schneeflocke vorbei. Nachmittags wendet sich das Blatt dann aber komplett, die Wolken lockern von Westen her auf. Die Sonne kommt mal wieder raus, allerdings bleibt es temperaturtechnisch sparsam. 7 bis 13 Grad, die aktuellen Werte auch sparsam. 4 Grad in Lichtenberg in Oberfranken, 4 auch in Beiersdorf, Mittelfranken und Allingen in Oberbayern 3 Grad. Der Arabella Bayern Wettertrend. Morgen haben wir einen ganz klaren Kontrast. Nordbayern wird eher trüb und nass, Südbayern sonnig und trocken. Und dann kommen wir zum Vatertag und zum Freitag. Da gibt es eine wilde Mischung. Aprilwetter kann man eigentlich als Überschrift sagen. Aber immerhin gehen die Temperaturen wieder nochmal ein klein wenig nach oben. Es wird etwas milder wieder.
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6: 3:07, die wichtigsten Verkehrshinweise aktuell für euch in Bayern. A6 Pilsen Richtung Nürnberg zwischen Waidhaus und Pleistein, 10 Minuten mehr. A9 Nürnberg Richtung München zwischen Garching Nord und Schwabing, Viertelstunde plus. Dicke kommt's auf der A94, Passau Richtung München, auch heute mal wieder zwischen Paarstetten und Paarsdorf, 40 Minuten mehr einplanen, bitte. Dann haben wir noch die A99, der Autobahnring München, München Südwest Richtung München Nord, zwischen dem Dreieck Südwest und dem Allacher Dreieck, hier auch gute 10 Minuten nochmal extra. Und die aktuellsten Bayernblitzer gibt es auch hier bei uns. Einmal in Schwaben in Krumbach die Hans-Lingel-Straße, das kam von Volker Rhein. Und dann haben wir noch in Oberfranken in Rödental am Bausenberg von Jule. Dankeschön. 0800 4177 177, wenn ihr noch mehr habt. Staus und Blitzer kostenlos melden.
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6: Und natürlich auch mit dem Live-Hit des Tages. Und ich sag mal so, der wird besser und genialer und cooler, als die Polizei erlaubt. Mehr Hinweise gibt's nicht. Einfach dranbleiben. Denn vorher spiele ich euch noch Vaya Con Dios und Heading for a Fall. Und den hier, Es ist nämlich Howard Jones aus den 80ern live in One Day auf Bayerns Musiksender. 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

0: 10 nach 7 am Dienstag. Guten Morgen.
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0: Und dafür beamen wir uns jetzt direkt vor die Bühne zu einem der legendärsten Gitarrenriffs der Musikgeschichte. The Police, Message in a Bottle. Ist ja eigentlich eine ultimative Hymne über das Alleinsein. Aber wenn Sting da am Mikrofon steht und tausende Fans im Publikum aus voller Brust sending out an SOS mitbrüllen, dann ist ja wohl in dem Moment keiner alleine. Pure Live-Magie gönnen wir uns jetzt. Schön laut machen. The Police live mit Message in a Bottle auf Arabella Bayern. 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

Schönen guten Morgen an diesem Dienstag. Heute mit dicken Wolken und Schauern. Erst am Nachmittag wird es dann etwas besser. Da ist dann hier und da Platz für schöneres und sonnigeres Wetter. Allerdings bei starkem Wind und die Temperaturen bleiben auch eher sparsam heute. 7 bis 13 Grad. Allerdings ansonsten ja eine ganz gute Entwicklung, dass es dann zum Nachmittag hin Richtung Feierabend ein bisschen schöner wird. Nicht ganz so schön, muss ich ganz ehrlich sagen, ist das hier, alter Schwede, eine richtige Schokosauerei. Wo soll denn es noch hinführen, ne? 25% teurer ist jetzt Ritter Sportschokolade geworden. Man kriegt's nur nicht mit, das ist das Gemeine daran. Die Tafeln haben nämlich äußerlich so die gleichen Abmessungen im Quadrat, aber die sind halt dünner geworden. 75 statt 100 Gramm, das Ganze bei gleichem Preis. Also ganz ehrlich, normalerweise müssten die sich jetzt auch umbenennen in Raubrittersport, oder? Echt frech. Und alles, was sonst noch wichtig ist, das gibt's um 9:30 von Sophie Auerhahn im Arabella Bayern News Update. Vorher noch 70er, 80er, 90er, jetzt mit Robert Palmer und Johnny and Mary.

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4: Um 7:30 mit Sophie Auerhahn. Guten Morgen. Vergangenes Jahr war der Tag vor Christi Himmelfahrt der staureichste Tag des Jahres. Deshalb warnt der ADAC vor langen Staus morgen. Allerdings gehen die Experten davon aus, dass es dieses Jahr nicht ganz so voll wird auf den Straßen in Bayern. Ein Grund: die aktuell hohen Spritpreise. Der neue Münchner Stadtrat hat sich in seiner ersten Sitzung mit dem Oktoberfest beschäftigt. Beschlossen wurde ein Champagner-Duschenverbot. Außerdem dürfen Bands und Kapellen dieses Jahr eine Stunde früher mit der Musik starten in den Festzelten. Das soll die Besucherströme auf dem größten Volksfest der Welt entzerren. Und noch die gute Nachricht zum Internationalen Tag der Pflegenden heute. In Bayern gibt es immer mehr, die in der Pflege arbeiten. Letztes Jahr waren es rund 257.000. Das sind knapp 2% mehr als im Jahr davor, so die Arbeitsagentur.
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5: Heute geht's sparsam zu bei den Temperaturen. Das muss man auf jeden Fall schon mal festhalten, denn die Werte pendeln zwischen 7 und insgesamt nur 13 Grad. Und die aktuellen Werte: Lohr am Main in Unterfranken 4 Grad, Philippsreuth Niederbayern 3 Grad und Ederheim in Schwaben 4 Grad. Da merkt ihr auch schon, also es ist doch nicht kühler als in den letzten Tagen. Ich habe sogar noch mal den dicken Pullover rausgeholt. Wie schaut es sonst aus? In den Bergen gibt es tatsächlich auch noch mal ab 800 Metern die Möglichkeit von ein paar Schneeflocken für den heutigen Dienstag. Na komm, haken wir den ab, gucken wir mal in die Zukunft. Der Arabella bei einem Wettertrend. Morgen versteckt sich die Sonne im regnerischen Norden. Der Süden kriegt dafür schöneres und freundlicheres Wetter und leicht ansteigende Temperaturen. Wir werden immerhin schon wieder zweistellig. Das ist doch schon mal was Tolles. Dann Vatertag und Freitag. Da kann man sagen, das wird Aprilwetter vor dem Herrn und das im Mai. Da geht's auf und ab. Da ist alles mit dabei. Sonne, gewittriger Mix, nasse Momente und natürlich auch relativ sparsame Temperaturen, wobei es auch ein bisschen nach oben geht wieder. Also wir bleiben da auch so in diesem zweistelligen Bereich. Immerhin dazu weht ein lebhafter Wind.
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5: Um 7:58 die wichtigsten Verkehrshinweise aktuell für euch in Bayern. Alles ab einer Dauer von über 10 Minuten. A9 Nürnberg Richtung München zwischen Garching Süd und Schwabing stockend. Da haben wir gute 10 Minuten mehr. Dann die A93 Hof Richtung Weiden zwischen Schönwald und Tiersheim hier eine Viertelstunde. A94 Passau Richtung München zwischen Lengdorf und Parsdorf. Gute halbe Stunde mehr. Dann die A96 Lindau Richtung München zwischen Leim und Sendling. Da sind es auch gute 10 Minuten nochmal extra. A99 der Autobahnring München-Südwest Richtung München-Nord zwischen dem Dreieck Südwest und dem Feldmochinger Dreieck. Viertelstunde mehr einplanen bitte. Und die aktuellsten Bayernblitzer gibt es auch bei uns. Da habe ich einmal in Oberfranken in Forchheim die untere Kellerstraße. Das hatte uns Marcel durchgegeben. Und außerdem noch in Oberbayern in Schweitenkirchen die Hauptstraße von Adrian. Für mehr 0800 4177 177. Danke.
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5: Unterverbreitet Phil Collins, gute Laune. Can't Hurry Love. Gleich in voller Länge, außerdem die 90er. Lenny Kravitz. Und wir gehen musikalisch nach Belgien. Mit Soul Sister. Morgen.
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0: Man at Work Down Under. Liebe Grüße auch an unsere Hörerinnen und Hörer nach Australien. Da haben wir auch schon Nachrichten bekommen, dass wir auch da gehört werden. Also habt einen schönen Abend. Zeitmäßig dürfte das dann, glaube ich, jetzt auch hinkommen, oder? Wenn ich mir richtig überlege, ja, die sind dann, glaube ich, schon ein bisschen weiter durch mit diesem heutigen Tag. Jetzt kommen wir zu diesem hier.
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0: Bei uns ist es nämlich hier 7.40 Uhr, 20 vor 8 am Dienstagmorgen. Da wird es mal Zeit wieder für einen weiteren Ausschnitt aus unserem Hit-Puzzle. Und da wollen wir mal schauen, was unsere Redaktion heute so zusammengeschnipselt hat. Ein weiteres akustisches Puzzleteilchen von unserem gesuchten Wochensong. Vielleicht kommt ihr drauf, welchen Song wir suchen. Wenn, dann winkt, und zwar ganz, ganz groß, ein Arabella Bayern designtes DAB Plus Radio. Am Freitag geht das raus und jetzt hören wir auf den heutigen Ausschnitt. Bitteschön. Da wird zumindest mal ein bisschen gesungen. Das finde ich ganz gut. Vielleicht hilft das. Wir hören nochmals rein. Ihr kennt das. So. Ist das irgendwas, was euch jetzt was sagt? Dann lasst mich gerne wissen. 0800 4177 177. Die Nummer ist kostenlos. Könnt ihr auf jeden Fall jetzt dann kurz mal durchklingeln. Oder ihr schickt eine Sprachnachricht, eine Textnachricht rein hier zu uns ins Studio. Und das geht am leichtesten über arabella-bayern.de. Denn da gibt es diesen Studio-Chat-Button. Den findet ihr oben. Ist eigentlich nicht zu übersehen. Draufklicken. Rest erklärt sich von selbst. Oder ihr geht in unsere kostenlose App, weil da gibt es nämlich auch den Studio-Chat-Button. Ich drücke euch auf jeden Fall die Daumen und dann habt ihr vielleicht schon bald das DAB Plus Radio im Arabella Bayern Design bei euch zu Hause. Hier sind die 90er mit Lenny

Arabella Bayern, Bayerns Musiksender, Tour of Us und Blue Night Shadow. Schön, dass ihr mit dabei seid an diesem Dienstagmorgen. Heute erst regnerisch und wolkig, später dann immer freundlicher. Der Tag wird von Westen her dann heller, Richtung Nachmittag 7 bis 13 Grad. Das ist allerdings temperaturtechnisch das höchste der Gefühle. Dagegen wird es immer heißer beim ESC. Das ESC-Fieber steigt, nämlich heute Abend findet in Wien das erste Halbfinale beim Eurovision Song Contest statt und Sarah Engels, die ja für Deutschland antritt, wird auch auftreten, aber außer Konkurrenz, die ist auf jeden Fall gesetzt. Aber es ist auch mal eine schöne Generalprobe für Samstag. Gucken wir mal, was dabei rauskommt. Das Kleid, was sie tragen wird, das ist auf jeden Fall schon mal vielversprechend, wenn es der Gesang auch noch ist und der Song insgesamt, dann könnte das doch vielleicht mal wieder was werden. Wer weiß, vielleicht ist Deutschland ja doch nochmal für Überraschungen gut. Und dann schauen wir jetzt auch nochmal ganz kurz auf die Straßen. Vorsicht bitte, A3 Frankfurt-Würzburg zwischen Rohrbrunn und Wertheim-Lenkfurt in beiden Richtungen. Achtung, ein Geisterfahrer ist hier unterwegs. Bitte nicht überholen. Vorsicht auf beiden Richtungsfahrbahnen. A3 Frankfurt-Würzburg zwischen Rohrbrunn und Wertheim-Lenkfurt in beiden Richtungen. Achtung, ein Geisterfahrer. Bitte nicht überholen. Vorsicht auf beiden Richtungsfahrbahnen. Wir sagen Bescheid, sobald der Geisterfahrer hier die Strecke wieder verlassen hat. Kommt gut ans Ziel, jetzt mit Phil Collins. You Can't Hurry Love, 70er, 80er, 90er. Guten Morgen.

0: Und an der Stelle gehen wir nochmal ganz kurz rein hier in die Arabella Bayern Verkehrszentrale. Nach wie vor Vorsicht bitte auf der A3 Frankfurt-Würzburg zwischen Rohrbrunn und Wertheim-Lengfurt in beiden Richtungen. Achtung, hier kommt euch ein Geisterfahrer entgegen, bitte nicht überholen. Vorsicht auf beiden Richtungsfahrbahnen A3 Frankfurt-Würzburg zwischen Rohrbrunn und Wertheim-Lengfurt, der Geisterfahrer.
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4: Ich bin Justin Hamm. Guten Morgen. Antibiotika für Kinder, Krebsmedikamente oder Ibuprofen. In den letzten Jahren gibt es bei uns immer mehr Arzneimittelengpässe. Die EU will nun gegensteuern. Unterhändler haben sich auf Regeln geeinigt, um die Produktion leichter mit öffentlichen Geldern unterstützen zu können. Diana Kramer berichtet.
5: Das Ziel, mehr Produktion innerhalb der EU und weniger Abhängigkeit von Lieferanten, etwa aus China. Bis zu 90% unserer Medikamente werden nach EU-Angaben derzeit aus Asien importiert. Für die heimische Produktion soll es mehr Anreize geben, etwa durch schnellere Genehmigungsverfahren und schnelleren Zugang zu Fördermitteln.
4: Aus der 1.000 Euro Entlastungsprämie über die Arbeitgeber wurde nichts. Nun suchen Union und SPD nach einer neuen Idee, uns zu entlasten. Ein Koalitionsausschuss heute soll Früchte tragen. SPD-Chef Klingbeil sagte am Abend, er wolle Erleichterungen für Menschen, die zwischen 2.500 und 4.000 Euro im Monat verdienten und Spitzenverdiener mehr belasten. CDU und CSU lehnen das bisher strikt ab. In München wird am Mittag der History Award 2026 vergeben. Ein Wettbewerb für Schülerinnen und Schüler. Mehr als 300 junge Menschen aus Deutschland und Österreich haben insgesamt 34 Filmprojekte eingereicht. Ausgezeichnet werden Beiträge zu einem gesellschaftlich relevanten Thema. Die Veranstaltung findet im Rahmen des DocFest München statt.
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0: Ungemütlich geht es in diesen Tag hinein mit dicken Wolken, Regenschauern und vereinzelten Gewittern. In den Bergen ab 800 Metern auch nochmal die ein oder andere Schneeflocke tatsächlich möglich. Aber ab dem Nachmittag wendet sich das Blatt, da wird es dann von Westen her freundlicher und da kommt auch die Sonne nochmal raus. Das Ganze aber auch bei einem Wind, der weiterhin ganz schön rumpfeift. 7 bis 13 Grad gibt es auch temperaturtechnisch heute nur abzuholen. Mehr ist da nicht drin und wir gucken auf die aktuellen Werte. Und da hoffe ich, dass ihr eure dicken Jacken nicht zu weit weggepackt habt. Also ich habe auf jeden Fall heute schon mal den dickeren Pullover nochmal angezogen. Germering, Oberbad 3 Grad, Treuchtlingen, Mittelfranken 5 Grad und Coburg, Oberfranken 4 Grad. Ja, das ist wirklich sparsam. Der Arabella Bayern Wettertrend. Morgen teilt sich das Wetter. Im Norden wird es nochmal nass, im Süden freundlicher. Vatertag und Freitag, ja, sagen wir wie es ist, absolutes Aprilwetter. Da geht's drunter und drüber, da ist alles mit dabei. Allerdings, die Temperaturen werden wieder so ein bisschen besser. Die gehen ein bisschen nach oben, zumindest so in den leichten zweistelligen Bereich mit rein. Immerhin.
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0: Um 8:03 die wichtigsten Verkehrshinweise aktuell für euch in Bayern. Und das Allerwichtigste ist hier erstmal, dass der Geisterfahrer nun nicht mehr auf der A3 Frankfurt-Würzburg zwischen Rohrbrunn und Wertheim-Lengfurt unterwegs ist. Das hat sich also erledigt. So, und jetzt kommen wir zu den Stauproblemen des heutigen Morgens. A3 Würzburg Richtung Nürnberg zwischen Erlangen-West und Kreuzfurt-Erlangen gute Viertelstunde mehr. A6 Nürnberg Richtung Heilbronn zwischen Schnelldorf und Ilshofen-Wolpertshausen hier eine Dreiviertelstunde plus. A9 Nürnberg Richtung München zwischen Garching Süd und Frankfurter Ring 20 Minuten mehr. A93 Hof Richtung Weiden zwischen Schönwald und Höchstadt hier 25 Minuten. A94 Passau Richtung München zwischen Paarstetten und Paarsdorf, dreiviertel Stunde. A96 Lindau Richtung München zwischen Weißensberg und der Ausfahrt Neuravensburg, gute 20 Minuten extra. Wir sind leider noch nicht am Ende. Die A99 ist auch noch mit dabei. Zweimal München Nord Richtung München Südwest zwischen dem Allacher Dreieck und dem Dreieck Südwest, Stau, gute 20 Minuten. Und in der Gegenrichtung zwischen dem Dreieck Südwest und dem Feld-Mochinger Dreieck auch Stau, 25 Minuten mehr. Du meine Güte, und das waren jetzt eh nur alle Staus ab einer Dauer von einer Viertelstunde. Da ist wirklich eine Menge Musik heute drin. Dann haben wir die aktuellsten Bayern-Blitzer in Schwaben, in Krumbach, die Hans-Lingel-Straße, das hatte uns Volker vorhin durchgegeben. Und dann haben wir noch in Oberfranken, in Rödental, am Bausenberg, das kam von Jule. Wenn ihr noch was habt, gerne Bescheid geben, kostenlose Nummer 0800 4177 177.
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0: Jetzt aber ganz schnell ganz viel Musik für euch. Simply Red und Stars sind schon mal in Vorbereitung. Die machen sich gerade noch ein bisschen warm, ein bisschen Gymnastik. Und vorher spiele ich euch noch Bruce Springsteen, Dancing in the Dark. Guten Morgen.

0: Simply Red, Stars, 8:13 Uhr, gleich Viertel nach 8. Guten Morgen.
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0: Ja, die Einladung steht, es geht ins Bierhotel, ins wunderschöne Allgäu. Und zwar für die Papas, die am Vatertag eben ranklotzen müssen, die nicht den Vatertag auf der Bierbank verbringen können oder mit dem Bollerwagen durch die Gegend ziehen können, sondern die arbeiten müssen. Da gibt es ja genügend Berufe, die eben keinen Feiertag und auch keinen Sonntag kennen. Und deshalb haben wir gesagt, wir verschieben den Vatertag dann für genau diese Papas und laden euch ins Bierhotel ein, ins Allgäu nach Oberstdorf. Herrliche Sache. Und wie könnt ihr jetzt jemanden dafür anmelden oder wie könnt ihr euch selbst dafür anmelden, wenn ihr arbeitet? Müsst, ganz einfach, geht auf arabella-bayern.de und Vanessa aus Marktindersdorf in Oberbayern, die hat sich für ihren Papa angemeldet. Guten Morgen.
2: Guten Morgen.
0: Hallo, du klingst ja schon richtig fröhlich, wunderbar.
2: Ja, bin schon wach.
0: Sehr gut. Du hast dich angemeldet für deinen Papa, du möchtest dem was Gutes tun.
2: Ja, auf jeden Fall. Also er ist immer so fleißig und hat sich viel selbstständig gemacht und arbeitet jeden Tag, auch oft am Wochenende oder an Feiertagen, und deswegen würde ich mich total freuen, wenn ich ihm mal was Gutes tun könnte.
0: Ja, und das ist natürlich auch was ganz Besonderes für all die Papas, die eben an diesem Donnerstag eben halt nicht mal eben auf der Bierbank sitzen können, sondern dann können die das dann irgendwann nachholen, ne?
2: Genau, das wäre wunderschön. Also sehr, ich glaube, er wird sich riesig freuen.
0: Dann laden wir deinen Papa plus Begleitung ein in die Oberstdorfer Dampfbierbrauerei beziehungsweise ins Bierhotel dort. Eine Übernachtung for free für deinen Papa.
2: Oh wow, vielen lieben Dank. Boah, da würde sich mega freuen. Dankeschön.
0: Das freut uns doch auch umso mehr. Und wenn auch ihr jemanden habt, wo ihr sagt, Mensch, der muss am Vatertag auch ran, der hat das verdient. Oder wenn ihr selbst euch anmelden wollt, sehr, sehr gerne auf arabella-bayern.de. Und das war ja auch ganz einfach, oder Vanessa?
2: Sehr einfach.
0: Also klickt euch rein, Arabella.

Ich kann euch mal eben sagen, was mein Kollege Uli gerade vorhin als Sprachnachricht hier zu mir reingeschickt hat. Er sagte, das Wetter, sau ungemütlich, kalt, einfach nur bäh. Ja, das ist zusammengefasst, das heutige Wetter von meinem Kollegen Uli, den hört ihr dann nachher ab 10 Uhr hier. Und er hat ja auch nicht ganz unrecht, ne? Es ist ein nasser Start, vereinzelt gibt es Gewitter. Erst am Nachmittag gibt es von Westen her bei starkem Wind dann etwas Sonnenschein. Und weil der Wind halt auch so stark ist und so kalt ist, gibt es auch tatsächlich nur 7 bis 13 Grad heute zu holen. Und das hier ist auch ganz schöner Sturm, muss man sagen. Die sind nicht ganz knusper, ganz ehrlich, oder? Also in einem Monat geht's ja los mit der WM und Panini hat da natürlich auch wieder so ein Sammelalbum rausgebracht, das wohl üppigste Sammelalbum der Geschichte. 48 Teams, 980 Sticker. Also im günstigsten Fall, wenn man jetzt keine doppelten Sticker bekommen würde, dann muss man für ein volles Album so über 210 Euro hinlegen. In der Praxis wird's natürlich teurer, weil man eben diese doppelten Sticker ja nicht vermeiden kann. Also, vielen Dank Panini, damit macht ihr entweder die Eltern arm oder die Eltern zu echten Spielverderbern, weil die sagen, nee, also über 200 Euro für Aufkleber gebe ich nicht aus. Irgendwie bleibt da so ein bisschen der Spaß auf der Strecke, oder? Hab nur ich das Gefühl. Weiß nicht, also ist echt nicht mehr ganz nachzuvollziehen. Nun gut, wenden wir uns den wichtigen Themen zu. Um halb gibt es auf jeden Fall alles, was für euren Start weiterhin in diesem Dienstag wichtig ist, von meiner Kollegin Sophie Auerhahn im Arabella Bahn News Update. Und bis dahin 70er, 80er, 90er zum Wieder runterkommen. Jetzt mit Eruption und One-Way-Ticket. Guten Morgen zusammen.

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15: Um 8:30 mit Sophie Auerhahn. Guten Morgen. Heute am Internationalen Tag der Pflegenden startet die Gewerkschaft Verdi eine Protestwelle. In ganz Bayern gibt es Aktionen, um gegen die aktuelle Sparpolitik zu demonstrieren. An den Unikliniken Augsburg und Regensburg sind beispielsweise sogenannte aktive Mittagspausen mit Kundgebungen geplant. Nach dem Hunter-Virus-Ausbruch auf einem Kreuzfahrtschiff ist eine Kontaktperson zurück nach Bayern gebracht worden. Seit gestern Nachmittag wird sie in der Klinik in München-Schwabing betreut. Dort bleibt sie vorerst in einem isolierten Zimmer in Quarantäne. Bisher hat das Hunter-Virus auf dem Schiff 3 Todesopfer gefordert. Darunter ist eine Frau aus Passau. Und noch die gute Bayern-Nachricht. Der Münchner Flughafen bekommt wohl eine ICE-Anbindung. Wie Merkur und TZ berichten, könnten die Schnellzüge die Gleise der Flughafen-S-Bahn-Linie S8 benutzen. So müsste nicht neu gebaut werden. Angedacht ist wohl ab dem Sommer die ICE-Linie, die aus Basel über Karlsruhe und Stuttgart kommt, bis zum Flughafen zu verlängern.
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16: Ja, wir brauchen etwas Geduld. Es gibt viele Wolken, teils kräftige Schauer, vereinzelt auch nochmal Gewitter in den höheren Lagen. Ab 800 Metern können auch nochmal ein paar Schneeflocken heute runterkommen. Und das im Mai, muss man sich auch mal vorstellen. Naja, ist auch nicht das erste Mal, aber es passt irgendwie nicht so richtig, ne? Na gut, müssen wir durch. 7 bis 13 Grad gibt's heute. Am Nachmittag wird's dann besser, da kommt auch mal die Sonne raus. Momentan sparsame Werte. Wir haben derzeit in Bad Brückenau in Unterfranken 3 Grad. 4 gibt's in Neu-Ulm, in Schwaben und in Eichstätt in Oberbayern ebenfalls 4 Grad. Der Arabella Bayern Wettertrend morgen im Süden Bayerns freundlicher, deutlich freundlicher. Im Norden noch viele Regenwolken. Vatertag und Freitag eher Aprilwetter. Immerhin gehen die Temperaturen leicht nach oben, sodass wir zumindest zweistellige Werte haben. Das ist doch auch schon mal was.
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16: Und da ist eine Menge los heute Morgen, deshalb alle Staus ab einer Dauer von 20 Minuten um 2 Minuten nach 8:30. Wir sind auf der A3 Würzburg Richtung Nürnberg zwischen Höchstadt Ost und Kreuzfurt Erlangen gute 20 Minuten mehr. Dicke kommt's auf der A6 Nürnberg Richtung Heilbronn zwischen Schnelldorf und Ilzhofen-Wolpertshausen, da geht's nicht schnell, da dauert's nämlich eine Stunde länger. Dann haben wir die A6 Pilsen Richtung Nürnberg zwischen Grenzübergang Weidhaus Autobahn und Pleistein 20 Minuten. A8 Stuttgart Richtung München zwischen Neusäß und Augsburg-Ost halbe Stunde plus. A9 Nürnberg Richtung München zwischen Garching-Nord und Schwabing 20 Minuten. A93 Hof Richtung Weiden zwischen Schönwald und Höchstadt auch hier fast 20 Minuten mehr. A94 Passau Richtung München zwischen Paarstetten und Paarsdorf 35 Minuten und auch ziemlich dicke auf der A96 Lindau Richtung München zwischen Sigmarszell und der Ausfahrt Neuravensburg eine Stunde mehr. Wir sind noch nicht am Ziel. A96 im weiteren Verlauf zwischen dem Dreieck Südwest und Sendling. Die Baustellen, dicker Stau, über eine halbe Stunde mehr. Und nochmal die A99, der Autobahnring München Südwest Richtung München Nord zwischen dem Dreieck Südwest und dem Feldmochinger Dreieck. Dicker Stau, auch da gute 20 Minuten mehr. Und wie gesagt, das waren jetzt alle Staus ab einer Dauer von 20 Minuten, weil so viel los ist. Jetzt kommen wir zu den aktuellsten Bayern-Blitzern, gemeldet von euch. Vielen Dank hier fürs Mithelfen. Und da schauen wir jetzt zunächst einmal nach Dinkelsbühl in Mittelfranken. Die Feuchtwanger Straße wird hier beblitzt. Das hat uns Daniela gemeldet. Dankeschön an der Stelle. Und außerdem haben wir noch einen in Max-Hütte-Heidhof, die Regensburger Straße von Ann-Kathrin. Dankeschön. Für mehr 0800 4177 177.
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16: Und da haben wir die extra Portion Musik raus für euch. Für alle, die im dicken Stau stehen. Das ist für euch. Pat Benatar gleich in voller Länge. Love is a Battlefield. Und Seal mit Crazy. Und Eddie Grant macht den Anfang. Electric Avenue. Guten Morgen zusammen, auf geht's.
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0: Schmeckt der Kaffee oder der Tee noch besser an solchen Tagen, wo es doch sehr, sehr frisch ist, bei 7 bis 14 Grad maximal heute. Ganz schön frisch geworden und vor allen Dingen auch Respekt an all diejenigen, die trotzdem draußen so ihren Sport machen.
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2: Hallo, hier ist die Sandra aus München. Ich starte am liebsten in den Tag mit einer Runde Joggen an der Isar und meinem schwarzen Kaffee.
3: Hi, hier ist die Jackie aus Regensburg.
0: Hi.
3: Und ich muss sagen, ich reg mich tierisch gerade über das Wetter auf, denn meine Winterjacke war schon längst im Keller verpackt. Und jetzt kann ich die allen Ernstes wieder rausholen. Ich habe mich eigentlich eher gefreut, mich jetzt in die Sonne legen zu können. Stattdessen muss ich frieren und mir schon wieder den Schal umtun. Aber ansonsten mache ich das Beste raus. Ich wünsche euch einen schönen Tag.
0: Dankeschön, wünschen wir dir auch. Ich bin heute auch wieder mit dem dicken Pulli unterwegs. Aber ab morgen wird es ja schon wieder etwas milder. Hier ist Ziel für euch.

Die Traveling Wilburys und Handel with Care, 8:51, 9:09, guten Morgen. Ja, vormittags brauchen wir noch den Regenschirm, Richtung Abend reißt der Himmel dann wunderbar auf. Es bleibt aber kühl, 7 bis 13 Grad gibt's gerade mal in der Spitze. Und das hier, das hat mich wahnsinnig an die Kindheit erinnert. Da haben wir uns immer so unsere eigenen Schatzkarten gemalt. Dann sind wir dann über den Spielplatz in den Wald gezogen mit dieser eigenen Karte, um den ja zum Teil auch selbst versteckten Schatz zu finden. Ja, und das ist jetzt einer Kita-Gruppe in Berlin tatsächlich passiert. Die Kinder haben nämlich beim Buddeln auf einem Spielplatz teure Uhren, seltene Münzen und Bargeld gefunden und bei der Polizei dann abgegeben. Der Wert rund 6.000 Euro. Ja, also ich weiß ja nicht, ne, aber so ein Spielplatz ist wahrscheinlich ähnlich sicher wie Bargeld unterm Kopfkissen zu verstecken, oder? Also die Kita-Kids haben es auf jeden Fall gefunden. Crazy, oder? Aber auf jeden Fall so ein richtiger Flashback in die Kindheit mit unserer selbstgemalten Schatzkarte. Hier ist Bob Seger für euch. Still the same.

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9: Ich bin Justin Hamm. Guten Morgen. Wie entlastet die Bundesregierung die Bürgerinnen und Bürger? Dazu gibt es heute einen Koalitionsausschuss. Was das Reisen angeht, da liefert die Deutsche Bahn ein Entlastungsangebot. Konzernchefin Paller kündigte im Spiegel ein Familienticket für 99,99 Euro an. Jeder soll in Deutschland weiterhin die Möglichkeit haben, in den Urlaub zu fahren, so Paller. Das Ticket gilt für maximal 5 Personen und bis zum Ende der Sommerferien. Seit 3 Tagen gibt es bei der Bahn bereits Last-Minute-Tickets für 6,99 €. Warum es Entlastungen braucht, zeigt sich in Zahlen. Die Inflationsrate ist im April erneut gestiegen. Die Lebenskosten waren 2,9% teurer als ein Jahr zuvor. Zum Vergleich, im Februar lag die Inflation noch bei 1,9%. CDU-Politiker Bilger zeigte sich im ZDF selbstkritisch.
10: Im Koalitionsvertrag ist vereinbar, dass wir die kleinen und mittleren Einkommen entlasten wollen. Und das kann dann, glaube ich, auch eine gute Reaktion darauf sein, dass jetzt diese 1.000 € Entlastungsprämie im Bundesrat gescheitert ist. Es offensichtlich viele gab, die diese Idee nicht gut gefunden haben. Daraus sollten wir dann lernen.
9: Die SPD will Spitzenverdiener mehr belasten. Das lehnt die Union aber bisher strikt ab. In Europa sollen in Zukunft mehr wichtige Medikamente hergestellt werden. Unterhändler der EU-Staaten haben sich nun auf neue Regeln dazu geeinigt. Die Produktion von Arzneimitteln soll leichter mit öffentlichen Geldern unterstützt werden können. In den letzten Jahren gibt es immer wieder starke Engpässe bei Medikamenten, darunter Antibiotika für Kinder, Schmerzmittel wie Ibuprofen oder auch Psychopharmaka.
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11: Heute Vormittag mal kurze Lichtblicke, dazwischen dicke Regenwolken, Schauer oder lokale auch Gewitter. Dann haben wir oberhalb von 800 Metern auch nochmal ein paar Schneeflocken, die ein bisschen umhertanzen und das im Mai, muss man sich mal vorstellen. 7 bis 13 Grad gibt's heute in der Spitze. Am Nachmittag lockern die Wolken dann von Westen her auf und die Sonne kommt raus. Darauf freuen wir uns. Allerdings bleibt's halt temperaturtechnisch trotzdem sparsam. Wir gucken mal auf die aktuellen Werte. Lindau, Bodensee 7 Grad, Markbreit, Unterfranken 7 und Plattling, Niederbayern. Arabella Bayern 8 Grad. Der Arabella Bayern Wettertrend. Morgen gibt es einen klaren Kontrast. Nordbayern eher trüb und nass. Südbayern ist es dann schon wieder freundlicher und trockener. Vatertag und Freitag. Da gibt es dann nochmal so richtig schönes Aprilwetter. Da ist alles mit dabei. So können wir das zusammenfassen. Aprilwetter. Immerhin, die Temperaturen gehen wieder etwas nach oben, wird leicht milder. Wir werden immerhin zweistellig. Das ist doch auch schon mal was.
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11: Um 8:03 die wichtigsten Verkehrshinweise aktuell für euch in Bayern. Alles ab einer Dauer von 20 Minuten, weil so viel los ist. A3 Würzburg Richtung Nürnberg zwischen Höchstadt Ost und Kreuzfürth Erlangen. Hier 20 Minuten mehr. A6 Nürnberg Richtung Heilbronn zwischen Schnelldorf und Schwäbisch Hall. Eine Stunde Geduld bitte. Dann sind wir auf der A6 Pilsen Richtung Nürnberg zwischen Grenzübergang Weidhaus Autobahn und Pleistein. 25 Minuten mehr. Die A9 Nürnberg Richtung München zwischen Garching Nord und Frankfurter Ring 20 Minuten. A94 Passau Richtung München zwischen Paarstetten und Kreuz München Ost stockend auch hier 20 Minuten. A96 Lindau Richtung München zwischen Sigmarszell und der Ausfahrt Neu-Ravensburg halbe Stunde mehr. Nochmal A96, jetzt geht's Richtung München zwischen dem Dreieck Südwest und Sendling, da am Autobahnende die zwei Baustellen und das macht aktuell fast eine halbe Stunde aus. A99 noch der Autobahnring München Südwest Richtung München Nord zwischen Germering Nord und dem Feldmochinger Dreieck. Hier 25 Minuten mehr. Wie gesagt, das waren alle Staus ab einer Dauer von 20 Minuten. Und wir kommen noch zu den aktuellsten Bayernblitzern in Niederbayern, in Neufahren, dort die Niederfeldstraße von Sebastian gemeldet. Dankeschön. Und in Oberbayern sind wir auch noch in Schliersee, die Seestraße. Danke, Rolf. Für mehr 0800 4177 177.
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11: Es ist ja wirklich wahnsinnig viel los auf den Straßen. Darum liebe Grüße jetzt zu euch ins Auto zum Mittrommeln auf dem Lenkrad gleich. Dr. Alban und Sing Hallelujah und die bunten 80er mit Cindy Lauper. Girls just wanna have fun. Guten Morgen.

0: Dr. Alban Singh, Halleluja. Kurzer Blick mal rüber zu den Blitzern. Vielen Dank, Rudolf. Ganz frischer Blitzer. B469 in Unterfranken Richtung Miltenberg fahrend. Da in der 80er-Zone wird fotografiert.
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0: Und da gibt es heute ein neues akustisches Puzzleteilchen von unserem gesuchten Wochensong. 70er, 80er, 90er. In diesen drei Jahrzehnten suchen wir ja immer. Und vielleicht habt ihr eine Idee, welchen Song wir diese Woche suchen. Es winkt ein DAB Plus Radio im Arabella Bayern Design. Am Freitag geht es raus. Und jetzt hören wir mal in den heutigen Dienstagsausschnitt rein. Und das Gute ist hier, es wird auf jeden Fall schon mal gesungen. Bitteschön. Aber es ist trotzdem kurz. Nicht mal eine ganze Sekunde. Ist das jetzt ein Ausschnitt, der euch irgendwie weitergeholfen hat? Ansonsten gibt es ja morgen nochmal einen und auch am Freitag nochmal einen in der Früh, wenn es noch nicht geholfen haben sollte. Solltet ihr aber schon wissen, was wir für einen Song suchen, dann könnt ihr gerne anrufen 0800 4177 177 oder schickt eine Nachricht rein ins Studio. Text oder Sprachnachricht, es geht am leichtesten über arabella-bayern.de. Da findet ihr nämlich oben den Studio-Chat-Button. Den klickt ihr einfach an und dann seid ihr schon quasi bei uns. Jetzt Daumen drücken und das hier ist Rod Stewart. Every Beat of My Heart. Guten Morgen.

Camouflage. Love is a Shield. Hier auf Arabella Bayern. Guten Morgen an diesem Dienstag. Dicke Wolken, Schauer am kältesten Tag der Woche. 7 bis 13 Grad. Aber am Nachmittag, da machen die Wolken ein bisschen Platz für die Sonne. Da gibt es also nochmal ein recht, versöhnliches Tagesfinale. Und das hier ist allerdings nicht versöhnlich. Das muss man ganz klar sagen. Alter Schwede, wo soll es eigentlich noch hingehen? 25% teurer ist jetzt Ritter Sportschokolade geworden. Man kriegt es nur nicht mit, weil man sieht es nicht. Weil die Tafeln haben äußerlich die gleichen Abmessungen im Quadrat, aber die sind dünner geworden. 75 statt 100 Gramm, also bei gleichem Preis eine richtige Teuerung. Die müssten jetzt eigentlich Raubrittersport heißen. Echt frech, oder? Alter, 25% teurer. Krasse Nummer. Jetzt zum Runterkommen dieser lässige 70er von Lynyrd Skynyrd. Sweet Home Alabama, 9:23, 7 vor halb 10. Guten Morgen.

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11: Ich bin Justin Hamm. Guten Morgen. Wie entlastet die Bundesregierung die Bürgerinnen und Bürger? Dazu gibt es heute einen Koalitionsausschuss. Was das Reisen angeht, da liefert die Deutsche Bahn ein Entlastungsangebot. Konzernchefin Paller kündigte im Spiegel ein Familienticket für 99,99 Euro an. Jeder soll in Deutschland weiterhin die Möglichkeit haben, in den Urlaub zu fahren, so Paller. Das Ticket gilt für maximal 5 Personen und bis zum Ende der Sommerferien. Seit 3 Tagen gibt es bei der Bahn bereits Last-Minute-Tickets für 6,99 €. Warum es Entlastungen braucht, zeigt sich in Zahlen. Die Inflationsrate ist im April erneut gestiegen. Die Lebenskosten waren 2,9% teurer als ein Jahr zuvor. Zum Vergleich, im Februar lag die Inflation noch bei 1,9%. CDU-Politiker Bilger zeigte sich im ZDF selbstkritisch.
12: Im Koalitionsvertrag ist vereinbar, dass wir die kleinen und mittleren Einkommen entlasten wollen. Und das kann dann, glaube ich, auch eine gute Reaktion darauf sein, dass jetzt diese 1.000 € Entlastungsprämie im Bundesrat gescheitert ist. Es offensichtlich viele gab, die diese Idee nicht gut gefunden haben. Daraus sollten wir dann lernen.
11: Die SPD will Spitzenverdiener mehr belasten. Das lehnt die Union aber bisher strikt ab. In Europa sollen in Zukunft mehr wichtige Medikamente hergestellt werden. Unterhändler der EU-Staaten haben sich nun auf neue Regeln dazu geeinigt. Die Produktion von Arzneimitteln soll leichter mit öffentlichen Geldern unterstützt werden können. In den letzten Jahren gibt es immer wieder starke Engpässe bei Medikamenten, darunter Antibiotika für Kinder, Schmerzmittel wie Ibuprofen oder auch Psychopharmaka.
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13: Erst nass, dann freundlicher. Insgesamt aber kühl. 7 bis 13 Grad, so schaut's heute aus. Am Nachmittag kommt dann wirklich mal die Sonne raus, aber der Wind weht stark, deshalb bleibt es auch recht frisch. Aktuell haben wir in Neusäß in Schwaben 5 Grad, 8 in Sulzfeld in Unterfranken und Hersbruck in Mittelfranken 5 Grad. Der Arabella Bayern Wettertrend. Morgen versteckt sich die Sonne im regnerischen Norden. Der Süden, der kriegt dafür schöneres und freundlicheres sowie auch trockeneres Wetter ab. Vatertag und Freitag, da gibt's eine Überschrift. Aprilwetter. Na, immerhin gehen die Temperaturen ganz leicht nach oben. Wir erreichen immerhin wieder zweistellige Werte tagsüber.
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13: Hey, und hier haben wir zweistellige Wartezeiten. Also es ist eine Menge los auf den Straßen. Alles ab einer Dauer von 20 Minuten, jetzt um 2 Minuten nach 9:30. A6 Nürnberg Richtung Heilbronn zwischen Schnelldorf und Schwäbisch Hall. 1 Stunde Zeitverlust immer noch. A6 Pilsen Richtung Nürnberg zwischen Grenzübergang Weithaus Autobahn und Pleistein. 1/2 Stunde mehr. A8 Stuttgart Richtung München zwischen Augsburg West und Dasing. Auch da braucht ihr leider 1/2 Stunde länger. A94 Passau Richtung München zwischen Hohenlinden und dem Kreuz Ost. Stockender Verkehr. 20 Minuten sind es auch hier. Und die A99 noch der Autobahnring München Nord Richtung München Süd zwischen Hohenbrunn und dem Kreuz Süd. Hier sind es auch 20 Minuten im Stau. Meine Güte, durchhalten, wir sind bei euch. Gucken wir noch schnell rüber zu den aktuellsten Bayern-Blitzern. Hier danke nochmal an Rudolf fürs Durchgeben. B469 in Unterfranken Richtung Miltenberg fahrend, 80er-Zone. Und dann sind wir noch in Niederbayern, dort in Neufahren in Niederbayern, die Niederfeldstraße. Das hatte Sebastian gemeldet. Für mehr gerne Bescheid geben. Kostenlose Nummer 0800 4177 177. Dankeschön.
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13: Gleich mit einem mega 80er von Rockwell, der sich Michael Jackson ins Studio geholt hatte. Somebody's watching me. Außerdem die 70er mit Fleetwood Mac. Mega Erfolg. Dreams. Und wir starten mit Musik aus Deutschland. Die Rainbirds, guten Morgen.
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1: Die guten Nachrichten zum Mitnehmen in den Tag. Strom wird wieder etwas billiger derzeit. Jahreszeitbedingt gibt's mehr Stromangebot durch erneuerbare Energien und somit entspannt sich der Strompreis. Ja, endlich mal etwas, das günstiger wird, oder? Bayern ist nach wie vor beliebt und wird auch immer beliebter als Urlaubsregion. Durch die Reiseunsicherheit melden die Tourismuszentralen aus Bayern nicht nur stabile oder steigende Buchungen, sondern vor allen Dingen auch kurzfristige Buchungen bei uns im Freistaat. Ja, wie heißt es so schön? Wir leben, wo andere Urlaub machen. Und die Megastars kommen weiter nach Bayern, auch wenn das Olympiastadion in München länger saniert werden muss als geplant. Nicht bis 2028 im Herbst, sondern bis wohl 2029. Aber die großen Stars kommen trotzdem rüber, denn es gibt Ausweichflächen. Die Allianz Arena, der Königsplatz oder aber auch die Messe Riem. Das Olympiapark-Team hat mit anderen Locations Kooperationen und so sehen wir weiterhin die ganz, ganz großen Superstars auch bei uns im Freistaat. Eure Good News to go hier auf Arabella Bayern, Bayerns Musiksender.

Da hat man sofort das bebende Fußballstadion vor Augen und vor allen Dingen auch im Ohr. Twisted Sister, we're not gonna take it. Ja, wenn ich jetzt singen könnte, würde ich euch noch einen vorsingen von wegen Super Moderator Uli Floor. Ich kann nicht singen, aber ich gebe trotzdem jetzt nochmal euch mit auf den Weg, dass gleich ab 10 mein Kollege Uli Floor euch durch den Vormittag bringt, in den Nachmittag rein. Er begleitet euch bei der Arbeit mit 70ern, 80ern, 90ern. Ganz viel Spaß mit Uli.

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10: Ich bin Justin Hamm. Kein einfacher Job, oft schlechte Bedingungen, aber sie sind enorm wichtig. Heute ist der internationale Tag der Pflegenden. Die Gewerkschaft Verdi nimmt diesen zum Anlass, um Kürzungspläne der Bundesregierung zu kritisieren. Die geplante Pflegereform treffe überwiegend versicherte, pflegebedürftige Menschen und Beschäftigte im Gesundheitswesen, heißt es. Pflegerinnen und Pfleger wollen heute auf die Straße gehen, um für bessere und nicht noch schlechtere Bedingungen in ihrem Job zu kämpfen. Der Krieg im Iran hat das Leben bei uns wieder stark verteuert. Im April ist die Inflationsrate auf fast 3% gestiegen. Heißt, die Lebenskosten waren fast 3% teurer als vor einem Jahr. Das ist der höchste Stand seit über 2 Jahren. Tine Klimach mit den Details.
11: Allein Benzin und Diesel sind gut ein Viertel teurer geworden. Auch Preise für Lebensmittel sind etwas angezogen. Das hat sich besonders bei Schokolade bemerkbar gemacht. Teure Energie treibt bei Unternehmen die Produktions- und Transportkosten nach oben. Die Sorge ist, dass der Iran-Krieg die gesamte Wirtschaft erfasst und die Preise auch für Lebensmittel, Restaurantbesuche und Dienstleistungen weiter steigen.
10: Er hatte auf einem Schulhof in Friedberg bei Augsburg einen 13- und 14-Jährigen mit einem Hammer verletzt. Ab heute steht ein 15-Jähriger wegen des Verdachts des versuchten Mordes aus rassistischen Motiven vor Gericht. Der Jugendliche, der bei der Tat eine Uniform mit Helm trug, wollte Muslime töten, heißt es in der Anklage. Der Prozess findet unter Ausschluss der Öffentlichkeit statt. Wie sind die Menschen in der Steinzeit an ihre Werkzeuge gekommen? Bisher dachten Archäologen, sie haben beim Jagen oder Sammeln einfach Steine mitgenommen. Forschende aus Tübingen haben in Südafrika nun einen uralten Steinbruch ausgegraben und der zeigt, die Menschen damals sind gezielt zu bestimmten Orten gegangen, um die besten Steine zu holen. In dem Steinbruch wurden sie genutzt, um Klingen herzustellen.
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12: Ein Hauch von Winter heute in der Früh. Wie ich aus dem Haus bin, da waren so 3, knapp 4 Grad auf dem Thermometer. Das ist schon sehr, sehr zapfig. Und ja, es bleibt auch erstmal noch so ein bisschen unbeständig. Heißt Regenschauer, heißt Wind, heißt kalt. Oberhalb von 700 Metern kann es auch noch mal ganz kurz schneien. Im Laufe des Nachmittags dann allerdings zieht es etwas auf. Und da gibt es eigentlich landesweit einen Mix aus Sonne, Wolken. Ein paar Regenschauer sind aber auch mit dabei. Maxiwerte 13 Grad. Der Arabella Bayern Wettertrend morgen am Mittwoch vor allem im Südosten. So ein Sonne-Wolken-Mix. Deutlich mehr Wolken mit Schauern gibt's vor allen Dingen in Franken. Temperaturen etwas höher als heute.
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12: Es hilft ja nichts. Ein paar Tage noch Wetter blöd und dann geht's wieder in die richtige Richtung. Trotzdem wird ordentlich gefeiert bei uns in Bayern. Wie, wo, was genau? Gleich nach den Doobie Brothers, nach Bryan Adams und Annie Motion, I Engineer.

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1: Manchmal reicht ja schon ein Blick aufs Riesenrad und wir haben sofort Bock auf Volksfest. Genau das gibt's beim Frühlingsfest in Sulzbach-Rosenberg in der Oberpfalz. Von morgen bis Sonntag, Fahrgeschäfte, Biergarten, volles Programm. Zum Auftakt morgen kostet dann von 17 bis 19 Uhr jede Fahrt nur 1,50. Am Freitag ist Kindertag und am Samstag als Highlight eine große Lasershow um 22 Uhr. Wer am langen Wochenende mal was anderes sehen möchte als Sofa, Supermarkt und Standardausflug, Kastell in Unterfranken geht eigentlich immer. Bei den Kasteller Schlossparktagen von übermorgen, Christi Himmelfahrt, bis Sonntag gibt's Garten, Mode, Kunst, Handwerk, gutes Essen und natürlich feine Weine. Also jede Menge zum Schauen, Genießen und schwach werden. Dazu Workshops, Führungen, Oldtimer und Alpakas. Volles Programm, täglich 11 bis 19 Uhr. Eintritt kostet 15 Euro. Kinder bis 16 sind frei. Was ist sonst noch los? Klickt ihr einfach nach auf arabella-bayern.de oder ihr schaut in die kostenlose Arabella Bayern App. Und hier großartige Nummer von Aha. Stay on these roads.

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5: Genau genommen ist eigentlich Erkältungswetter bei uns in Bayern. Ziemlich kalt, ziemlich nass und ziemlich windig. Temperaturen am Nachmittag 7 Grad im Frankenwald, 13 Grad na immerhin am Inn. Dazu vor allen Dingen jetzt am Vormittag, Mittag noch einigermaßen wolkig mit vielen Regenschauern. Oberhalb von 700 Metern kann es auch noch mal schneien. Am Nachmittag zeigt sich mit etwas Glück kurz mal die Sonne. Der Arabella Bayernwetter Trend. Morgen im Südosten viele hohe Wolken, aber es gibt auch ein paar Sonnenstunden, deutlich mehr Wolken mit Schauern in Franken, da auch ziemlich windig. Es wird aber minimal wärmer als heute.
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Miley Cyrus, Achy Breaky Heart auf Arabella Bayern. Was waschechte Heimwerker im Baumarkt sind, die irgendwie alles selbst machen, sich vor gar nichts fürchten, das ist in Sachen Musik irgendwie Mike Oldfield. Der macht seit ewig und drei Tagen alles immer selbst, spielt unzählige Instrumente. Der arrangiert, der produziert, der schreibt die Songs selbst und bedient sich überall. Bei Folk, bei Rock, bei Pop. Nur mit dem Singen hat er es nicht so. Und das weiß er. Und deswegen holt er sich immer wieder Sängerinnen und Sänger ins Studio. Roger Chapman, Bonnie Tyler oder Anita Hegerland. Im Sommer 84 ist Mike Oldfield zusammen mit Maggie Reilly sehr erfolgreich. Der Sound, ein bisschen Pop, ein bisschen Folk, ein ganz kleines bisschen sogar Klassik. Und raus kommt eine grandiose Nummer, bei der es um die legendäre Maria Stuart geht, die Königin von Schottland, später Königin von Frankreich. To France für euch auf Arabella Bayern. 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
8: Ich bin Justin Hamm. Kein einfacher Job, oft schlechte Bedingungen, aber sie sind enorm wichtig. Heute ist der internationale Tag der Pflegenden. Die Gewerkschaft Verdi nimmt diesen zum Anlass, um Kürzungspläne der Bundesregierung zu kritisieren. Die geplante Pflegereform treffe überwiegend versicherte, pflegebedürftige Menschen und Beschäftigte im Gesundheitswesen, heißt es. Pflegerinnen und Pfleger wollen heute auf die Straße gehen, um für bessere und nicht noch schlechtere Bedingungen in ihrem Job zu kämpfen. Der Krieg im Iran hat das Leben bei uns wieder stark verteuert. Im April ist die Inflationsrate auf fast 3% gestiegen. Heißt, die Lebenskosten waren fast 3% teurer als vor einem Jahr. Das ist der höchste Stand seit über 2 Jahren. Tine Klimach mit den Details.
9: Allein Benzin und Diesel sind gut ein Viertel teurer geworden. Auch Preise für Lebensmittel sind etwas angezogen. Das hat sich besonders bei Schokolade bemerkbar gemacht. Teure Energie treibt bei Unternehmen die Produktions- und Transportkosten nach oben. Die Sorge ist, dass der Iran-Krieg die gesamte Wirtschaft erfasst und die Preise auch für Lebensmittel, Restaurantbesuche und Dienstleistungen weiter steigen.
8: Er hatte auf einem Schulhof in Friedberg bei Augsburg einen 13- und 14-Jährigen mit einem Hammer verletzt. Ab heute steht ein 15-Jähriger wegen des Verdachts des versuchten Mordes aus rassistischen Motiven vor Gericht. Der Jugendliche, der bei der Tat eine Uniform mit Helm trug, wollte Muslime töten, heißt es in der Anklage. Der Prozess findet unter Ausschluss der Öffentlichkeit statt. Wie sind die Menschen in der Steinzeit an ihre Werkzeuge gekommen? Bisher dachten Archäologen, sie haben beim Jagen oder Sammeln einfach Steine mitgenommen. Forschende aus Tübingen haben in Südafrika nun einen uralten Steinbruch ausgegraben und der zeigt, die Menschen damals sind gezielt zu bestimmten Orten gegangen, um die besten Steine zu holen. In dem Steinbruch wurden sie genutzt, um Klingen herzustellen.
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10: Ja, es gibt ein wenig Sonne heute, aber ja, es gibt auch dicke Wolken und immer wieder kann es regnen oder sogar schneien. Was schneien? Ja, oberhalb von 700 Metern. Maxiwerte 7 Grad im Frankenwald, 13 Grad immerhin am Inn. Der Gemischtwarenladen geht morgen weiter. Der Arabella Bayernwetter Trend, vor allem im Südosten, gibt es ein bisschen Sonne, aber eben auch dicke Wolken und in Franken schauert's relativ viel bei 12 bis 18 Grad.
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10: 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Und Eric Clapton gibt's gleich bei mir für euch mit Promises. Direkt nach Billy Joel, The River of Dreams. Und los geht's mit Bob Marley and the Wailers, Three Little Birds.

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Euch einen schönen Dienstagvormittag. Zugegeben, in Sachen Wetter ist definitiv Luft nach oben. Aber wir freuen uns natürlich jetzt schon, wenn wir bald wieder gemütlich im Biergarten sitzen dürfen. Gemeinsam unter Kastanien, auf einer Holzbank mit einer frisch gezapften Maß Bier in der Hand. Es ist einfach wunderschön. 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Und hier ist Dusty Springfield in

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8: Wer Glück hat, bekommt etwas Sonne ab. Ansonsten ist und bleibt es einigermaßen unbeständig und relativ kalt. Oberhalb von 700, 800 Metern an den Alpen kann es noch mal schneien sogar. Temperaturen 7 Grad im Frankenwald, 13 Grad am Inn. Der Arabella Bayern Wettertrend morgen am Mittwoch vor allem im Südosten. Sonne und Wolken im Wechsel. In Franken gibt es deutlich mehr Wolken und damit auch deutlich mehr Schauer bei bis zu 18 Grad in der Spitze.
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1: Jetzt sind wir wach, oder? Rednecks, Cotton Eye Joe auf Arabella Bayern, Bayerns Musiksender. Es sind die kleinen Freuden im Leben. Dem Ölkonzern Shell ist offensichtlich ein Fehler unterlaufen, den er so ohne weiteres nicht korrigieren darf. Die Spritpreise dürfen ja aktuell nur einmal am Tag angehoben werden, und zwar um 12 Uhr mittags. Und weil das so ist, ist momentan bei der Autobahnraststätte der A95 auf Höhe Höhenrhein und auch bei der A9 auf Höhe Fürholzen-West der Diesel im Moment so günstig. Gerade mal nur, also in Anführungszeichen, 1,84. Aber halt auch nur bis 12. Also falls ihr in der Nähe seid, schnell noch hinfahren und voll tanken, da macht ihr ein kleines Schnäppchen. Ich drück die Daumen, dass es klappt. Und das hier ist eine grandiose Nummer von Cameo, Word Up auf Arabella Bayern.

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10: Ich bin Justin Hamm. Wie entlastet die Bundesregierung die Bürgerinnen und Bürger? Dazu gibt es heute einen Koalitionsausschuss. Was das Reisen angeht, da liefert die Deutsche Bahn ein Entlastungsangebot. Konzernchefin Paller kündigte im Spiegel ein Familienticket für 99,99 Euro an. Jeder soll in Deutschland weiterhin die Möglichkeit haben, in den Urlaub zu fahren, so Paller. Das Ticket gilt für maximal 5 Personen und bis zum Ende der Sommerferien. Seit 3 Tagen gibt es bei der Bahn bereits Last-Minute-Tickets für 6,99 €. Für mehr Wirtschaftswachstum braucht es große Reformen, sagt Bundeskanzler Merz. Er setzt auf einen Umschwung, vor allem im sozialen Bereich, Pflege, Rente und so weiter. Beim Bundeskongress des Deutschen Gewerkschaftsbunds hat er dafür Pfiffe und Buhrufe kassiert.
11: Das alles ist keine Bösartigkeit von mir oder von der Bundesregierung. Ja, meine Damen und Herren, das ist Demografie und Mathematik.
10: Der DGB sagt, viele Menschen hätten den Eindruck, dass hinter den Reformen am Ende des Tages Einschnitte und Kürzungen stünden. An einer Schule in Fürth kommt es zurzeit zu einem größeren Einsatz. Es sei eine verdächtige Person gemeldet worden, sagte ein Polizeisprecher. Details wurden nicht genannt. Polizeikräfte durchsuchten derzeit das Gebäude, in dem sich eine Grund- und eine Mittelschule befinden. Die Schülerinnen und Schüler seien in ihren Klassen. Die Straße um die Schule ist aktuell abgesperrt. Immer mehr Kinder und Jugendliche gehen zur Feuerwehr. 2025 waren bundesweit über 380.000 junge Menschen in Jugendfeuerwehren und Kindergruppen aktiv. Ein Plus von gut 2%. Besonders stark gewachsen sind die Kindergruppen. Möglich macht das die Arbeit von vielen, vielen Ehrenamtlichen. Fast 34.000 ehemalige Jugendfeuerwehrmitglieder sind in den aktiven Dienst gewechselt.
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12: Ein Hauch von Winter heute in der Früh. Wie ich aus dem Haus bin, da waren so 3, knapp 4 Grad auf dem Thermometer. Das ist schon sehr, sehr zapfig. Und ja, es bleibt auch erstmal noch so ein bisschen unbeständig. Heißt Regenschauer, heißt Wind, heißt kalt. Oberhalb von 700 Metern kann es auch noch mal ganz kurz schneien. Im Laufe des Nachmittags dann allerdings zieht es etwas auf. Und da gibt es eigentlich landesweit einen Mix aus Sonne, Wolken. Ein paar Regenschauer sind aber auch mit dabei. Maxi-Werte 13 Grad. Der Arabella Bayern Wettertrend morgen am Mittwoch vor allem im Südosten. So ein Sonne-Wolken-Mix, deutlich mehr Wolken mit Schauern gibt's vor allen Dingen in Franken. Temperaturen etwas höher als heute.
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12: Den Dienstagmittag hier bei uns auf Arabella. Schön, dass ihr da seid. Gleich mit einem legendären 90er, der ursprünglich vollkommen anders hätte klingen sollen. Hathaway, What is Love? Was so eine Powerhymne ist, war als Ballade geplant. Kann ich mir kaum vorstellen, wie das hätte klingen sollen. Und dann haben die Produzenten gesagt, weißt was, das machen wir doch nochmal anders. Und rausgekommen ist ein legendäres Ding. Hathaway gleich nach Elton John. 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
1: Ich bin der größte Madonna-Fan im Allgäu. 3 Ausrufezeichen. Sehr schön. Schreibt Martina aus Markt Oberdorf an unseren Studio-Chat auf arabella-bayern.de. Kein Wunder, Martina ist komplett elektrisiert und freut sich auf den 3. Juli jetzt schon, wenn Madonnas neues Album Confessions 2 erscheint. Und bis dahin wünscht sie sich irgendeinen Titel von Madonna, schreibt sie. Dann spielen wir Martina Express Yourself für dich hier auf Arabella Bayern. Come on, girls, you believe.

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2: Genau genommen ist eigentlich Erkältungswetter bei uns in Bayern. Ziemlich kalt, ziemlich nass und ziemlich windig. Temperaturen am Nachmittag 7 Grad im Frankenwald, 13 Grad na immerhin am Inn. Dazu vor allen Dingen jetzt am Vormittag, Mittag noch einigermaßen wolkig mit vielen Regenschauern. Oberhalb von 700 Metern kann es auch noch mal schneien. Am Nachmittag zeigt sich mit etwas Glück kurz mal die Sonne. Der Arabella Bayern-Wetter trennt morgen im Südosten viele hohe Wolken, aber es gibt auch ein paar Sonnenstunden, deutlich mehr Wolken mit Schauern in Franken, da auch ziemlich windig. Es wird aber minimal wärmer als heute.
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hatten genau einen großen Hit, aber was für einen? D+Something, Breakfast at Tiffany's auf Arabella Bayern. Boy George beim Eurovision Song Contest, echt jetzt? Ja, tatsächlich. Beim ersten Halbfinale, heute in Wien, ist die 80er-Jahre-Pop-Legende mit dabei. San Marino schickt nämlich die Sängerin Senhit ins Rennen und bei ihrem Song Superstar hat Culture Club-Sänger Boy George einen Gastauftritt. Ganz am Ende des Songs steuert er diese Gesangseinlage bei.

Der Gesang, der kommt tatsächlich nicht vom Band, kein Playback. Boy George ist dafür tatsächlich nach Wien angereist und er hofft natürlich, dass er nicht heute Abend direkt schon wieder die Koffer packen kann, sondern dass es mit Zenhit ins Finale geht am Samstag. Und hier ist Boy George mit einem seiner größten Hits zusammen mit Culture Club aus den 80ern. Do you really want to hurt me? Für euch auf Arabella Bayern, Bayerns Musiksendung.

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11: Ich bin Justin Hamm. Wie entlastet die Bundesregierung die Bürgerinnen und Bürger? Dazu gibt es heute einen Koalitionsausschuss. Was das Reisen angeht, da liefert die Deutsche Bahn ein Entlastungsangebot. Konzernchefin Paller kündigte im Spiegel ein Familienticket für 99,99 Euro an. Jeder soll in Deutschland weiterhin die Möglichkeit haben, in den Urlaub zu fahren, so Paller. Das Ticket gilt für maximal 5 Personen und bis zum Ende der Sommerferien. Seit 3 Tagen gibt es bei der Bahn bereits Last-Minute-Tickets für 6,99 €. Für mehr Wirtschaftswachstum braucht es große Reformen, sagt Bundeskanzler Merz. Er setzt auf einen Umschwung, vor allem im sozialen Bereich, Pflege, Rente und so weiter. Beim Bundeskongress des Deutschen Gewerkschaftsbunds hat er dafür Pfiffe und Buhrufe kassiert.
12: Das alles ist keine Bösartigkeit von mir oder von der Bundesregierung. Ja, meine Damen und Herren, das ist Demografie und Mathematik.
11: Der DGB sagt, viele Menschen hätten den Eindruck, dass hinter den Reformen am Ende des Tages Einschnitte und Kürzungen stünden. An einer Schule in Fürth kommt es zurzeit zu einem größeren Einsatz. Es sei eine verdächtige Person gemeldet worden, sagte ein Polizeisprecher. Details wurden nicht genannt. Polizeikräfte durchsuchten derzeit das Gebäude, in dem sich eine Grund- und eine Mittelschule befinden. Die Schülerinnen und Schüler seien in ihren Klassen. Die Straße um die Schule ist aktuell abgesperrt. Immer mehr Kinder und Jugendliche gehen zur Feuerwehr. 2025 waren bundesweit über 380.000 junge Menschen in Jugendfeuerwehren und Kindergruppen aktiv. Ein Plus von gut 2%. Besonders stark gewachsen sind die Kindergruppen. Möglich macht das die Arbeit von vielen, vielen Ehrenamtlichen. Fast 34.000 ehemalige Jugendfeuerwehrmitglieder sind in den aktiven Dienst gewechselt.
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14: Ja, es gibt ein wenig Sonne heute, aber ja, es gibt auch dicke Wolken und immer wieder kann es regnen oder sogar schneien. Was schneien? Ja, oberhalb von 700 Metern. Maxi-Werte 7 Grad im Frankenwald, 13 Grad immerhin am Inn. Der Gemischtwarenladen geht morgen weiter. Der Arabella Bayernwetter Trend, vor allem im Südosten, gibt es ein bisschen Sonne, aber eben auch dicke Wolken und in Franken schauert's relativ viel bei 12 bis 18 Grad.
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14: Nase in den Himmel, das lohnt sich in Gersthofen bei Augsburg. Dieser Tage ganz besonders, was ihr da am Himmel erleben könnt. Sehr spannend. Gleich nach Jerry Rafferty, Baker Street, nach der Lighthouse Family High. Und hier sind die Pointer Sisters und I'm so excited.

Jerry Rafferty, Baker Street auf Arabella Bayern am Dienstagmittag. Wir üben mal ganz kurz gemeinsam die ganz normale Kopfhaltung dieser Tage in Gersthofen in Augsburg. So, ihr legt den Kopf in den Nacken, so, Nase Richtung Himmel und dann, oh, und ah, ist das toll. Richtig schön. Denn in Gersthofen feiern sie jetzt das 125. Jubiläum des Freiballonvereins Augsburg. Da gibt es zum Beispiel morgen 10 Teams, die mit ihren Heißluftballonen loslegen. Am Ballonstartplatz geht's zur Sache. Die Ballone werden ab 11 Uhr befüllt und ab 18 Uhr soll dann der Start sein. Hoffen wir, dass das Wetter mitspielt. Und außerdem gibt es natürlich noch das Ballonmuseum Gersthofen, das ist im alten Wasserturm und da gibt es grandiose Einblicke in die Geschichte der Ballonfahrt. Das ist doch mal toll, oder? Gefeiert wird dieses Ballonjubiläum in Gersthofen übrigens noch bis zum kommenden Sonntag mit jeder Menge Aktionen rund ums Ballonmuseum. So, könnt den Kopf wieder runternehmen, aber so ein bisschen A und O ist trotzdem schön, oder? Hier ist Billy Idol und Moni Moni auf Arabella München. Hey.

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9: Wer Glück hat, bekommt etwas Sonne ab. Ansonsten ist und bleibt es einigermaßen unbeständig und relativ kalt. Oberhalb von 700, 800 Metern an den Alpen kann es nochmal schneien sogar. Temperaturen 7 Grad im Frankenwald, 13 Grad am Inn. Der Arabella Bayern Wettertrend morgen am Mittwoch vor allem im Südosten. Sonne und Wolken im Wechsel. In Franken gibt's deutlich mehr Wolken und damit auch deutlich mehr Schauer bei bis zu 18 Grad in der Spitze.
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8: Ich bin Joshua Heise. Kein einfacher Job, oft schlechte Bedingungen, aber sie sind enorm wichtig. Heute ist der internationale Tag der Pflegenden. Die Gewerkschaft Verdi nimmt diesen zum Anlass, um Kürzungspläne der Bundesregierung zu kritisieren. Die geplante Pflegereform treffe überwiegend pflegebedürftige Menschen und Beschäftigte im Gesundheitswesen, heißt es. Pflegerinnen und Pfleger wollen heute auf die Straße gehen, um für nicht noch schlechtere Bedingungen in ihrem Job zu kämpfen. Bayerns Mittelschulen sollen mehr Freiheiten für individuelle Förderung bekommen. Das hat Kultusministerin Stolz nach einer Kabinettssitzung angekündigt. Die Schulen können künftig flexibler entscheiden, wie sie Deutsch, Mathe und Englisch unterrichten, ohne dass Fächer gestrichen werden. Außerdem gibt es mehr Projektarbeit schon ab der 5. Klasse. Aus der 1.000 Euro Entlastungsprämie über die Arbeitgeber wurde nichts. Nun suchen Union und SPD nach einer neuen Idee, uns zu entlasten. Ein Koalitionsausschuss heute soll Früchte tragen. SPD-Chef Klingbeil sagt, er wolle Erleichterungen für Menschen, die zwischen 2.500 und 4.000 Euro im Monat verdienten und Spitzenverdiener mehr belasten. CDU und CSU lehnen das bisher strikt ab. Das nächste lange Wochenende winkt, zumindest für die, die am Brückentag frei haben. Am Donnerstag ist Feiertag. Viele nutzen die freien Tage rund um Himmelfahrt für einen Kurztrip. Im vergangenen Jahr war der Mittwoch vor Himmelfahrt bundesweit der staureichste Tag des Jahres. ADAC-Sprecher Thomas Müther.
9: Den meisten Stau erwarten wir auf den Autobahnen am Mittwochnachmittag, so etwa zwischen 13 und 18 Uhr, denn hier treffen Berufspendler und Kurzurlauber dann aufeinander. Am Donnerstag wird es schon etwas besser. Freitag und Samstag ist die Lage auf den Autobahnen eher entspannt und den Rückreiseverkehr, den haben wir dann ab Sonntagmittag.
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10: Ja, zugegeben, es gibt ein bisschen Sonne bei uns in Bayern, vor allen Dingen im Süden, aber es gibt eben auch dichte Wolken, immer wieder Schauer und teilweise kann es sogar noch mal kurz flocken oberhalb von 700, 800 Metern. Relativ frisch, 7 Grad im Frankenwald, 13 Grad am Inn. Die kommende Nacht verläuft häufig sternenklar und es geht lokal runter bis auf den Gefrierpunkt. Der Arabella Bayernwettertrend morgen am Mittwoch. Vor allen Dingen im Südosten ein paar höhere Wolken und dazu ein bisschen Sonne. Ansonsten auch da nochmal dicke Wolken und Schauer, teilweise sogar Gewitter bei bis zu 18 Grad in der Spitze.
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10: Ihr könnt euch wieder nicht entscheiden, stimmt's? Zwischen Biergarten, Live-Musik und Autoscooter. Dann nehmt doch alles auf einmal, wo das besonders gut zusammenpasst. Gleich nach Supertramp, Bruce Springsteen und Milli Vanilli. Blame it on the rain.

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1: Ihr habt Lust auf Autoscooter, auf Biergarten, auf ordentliche Feststimmung, dann ab nach Neumarkt in der Oberpfalz. Da läuft von morgen bis Sonntag das Neumarkter Frühlingsfest mit Live-Musik, mit Fahrgeschäften und jeder Menge Programm. Mein persönlicher Tipp, am Freitag, da ist Familiennachmittag, halbe Preise bei den Fahrgeschäften. Am Wochenende gibt's dazu noch die Frühlingsmesse, einen Streichelzoo und das Eselrennen am Sonntag obendrauf. Volksfeststimmung pur erlebt ihr aktuell auch in Burghausen in Oberbayern. Da läuft die Maiwiesen noch bis zum kommenden Sonntag mit Live-Musik und jeder Menge bayerischer Schmankerl im Festzelt. Dazu viele Buden und Fahrgeschäfte, also mit anderen Worten alles, was so ein schönes Volksfest braucht. Noch mehr Tipps zum Nachklicken, ihr ahnt es, auf arabella-bayern.de oder ihr checkt den riesigen Veranstaltungskalender bei uns in der kostenlosen Arabella Bayern App. Und das sind die 80er mit Rick Astley, Whenever You Need Somebody, auf Bayerns Musiksender.

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5: Tag 2 der Eisheiligen bei uns in Bayern und die geben sich richtig Mühe. Tatsache, heute in der Früh sehr kühl, tagsüber 7 Grad im Frankenwald, 13 Grad am Inn. Kommende Nacht geht's teilweise runter nochmal bis auf 0 Grad. Dazu ein Mix aus Sonne und Wolken und wenigen Schauern im Süden und relativ viel Schauern und dichten Wolken im Norden. Der Arabella Bayern Wettertrend, morgen vor allen Dingen im Südosten noch so ein Sonne-Wolken-Mix. Ansonsten bleibt es bei kaltem Schauerwetter, vor allen Dingen in Franken.
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Simply Red und Fairground auf Bayerns Musiksender. Arabella Bayern, euch einen schönen Nachmittag. Es ist einer der größten Erfolge der Bangles und gleichzeitig fast der Anfang vom Ende der Band Walk Like an Egyptian. Und das kommt so. Der Songwriter Liam Sternberg ist bei schlechtem Wetter auf einer Fähre unterwegs und da herrscht ziemlicher Wellengang und andere Passagiere machen die verrücktesten Bewegungen, um sich irgendwie auf den Beinen zu halten. Und da denkt er sich, die laufen ja wie die alten Ägypter. Und damit ist die Idee geboren für einen ziemlich witzigen Song. Walk Like an Egyptian nämlich. Der landet bei den Bangles und jede der vier Damen will unbedingt eine Strophe einsingen. Das gilt eigentlich so als ausgemacht. Jetzt kommt der Haken. Der Song hat nur drei Strophen. Und daraufhin zieht der Songwriter so eine Art Casting durch. Jede der vier Bangles muss vorsingen. Und jede fühlt sich benachteiligt. Und dann kracht es gewaltig hinter den Kulissen. Aber sie reißen sich nochmal zusammen, halten als Band danach immerhin noch 3 Jahre durch und dann erst trennen sie sich endgültig. Walk Like an Egyptian wird so oder so einer der größten Erfolge der Band.

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14: Ich bin Joshua Heise. Diese Position würde man sich gern sparen. Deutschland ist nach dem aktuellen Bundeslagebild eins der Top-Ziele in Sachen Cybercrime. Immer mehr Unternehmen und Behörden werden demnach Opfer von Ransomware-Attacken, bei denen Kriminelle Daten verschlüsseln und Lösegeld fordern. Allein letztes Jahr gab es über 1000 angezeigte Angriffe. Innenminister Dobrindt will mit einem Gesetz zur aktiven Cyberabwehr gegensteuern. Unter Pfiffen und Buhrufen hat Kanzler Merz beim Bundeskongress des Deutschen Gewerkschaftsbundes für tiefgreifende Sozialreformen geworben. Um Wohlstand, Freiheit und Frieden zu sichern, müssten alle einen Beitrag leisten, so der CDU-Chef. Das Argument, den Reformprozess als Chance statt Bedrohung zu begreifen, zog bei den rund 400 DGB-Delegierten allerdings nicht. Vom Bayerischen Landtag ins Kabinett von Rheinland-Pfalz. Die CSU-Abgeordnete Ute Eiling-Hütig wird Bildungsministerin unter dem designierten Ministerpräsidenten Schnieder. Dieser sagte dazu: Wir holen damit bewusst Erfahrung aus einem der erfolgreichsten Bildungssysteme Deutschlands nach Rheinland-Pfalz. Eiling-Hütig ist promovierte Historikerin und kommt ursprünglich aus Nordrhein-Westfalen. Die Deutsche Bahn lockt für die Sommerferien mit einem Sonderangebot. Ab Mitte Juni können demnach Familientickets zu einem Festpreis von knapp 100 Euro gebucht werden. Als Gründe nennt der Konzern steigende Benzin- und Flugkosten. Thomas Bremser berichtet.
15: Die Familientickets gelten für maximal 5 Personen. Es kann also ein Erwachsener mit 4 Kindern verreisen oder 2 Erwachsene mit 3 Kindern. Ein Kind muss aber mindestens dabei sein. Verwandt sein müssen die Personen aber nicht. Die Tickets sind an die gebuchten Züge gebunden und gelten für Hin- und Rückfahrt, egal wie lang die Strecke innerhalb Deutschlands ist. Die Sitzplätze sind inklusive.
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16: So allmählich gibt's fast überall so ein bisschen Sonne, trotzdem auch noch Wolken und immer wieder kann's schauern. Temperaturen je nachdem, 7 Grad im Frankenwald, 13 Grad am Inn. Im Laufe des Abends klingen die letzten Schauer dann langsam ab und dann lockert's auf, wird klar und vor allem kalt. Teilweise geht's runter bis auf 0 Grad. Der Arabella Bayernwetter-Trend: morgen im Südosten paar höhere Wolken, ansonsten eben auch da Sonne, deutlich mehr Wolken mit Schauern in Franken.
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16: Ab morgen hat Würzburg in Unterfranken rund 30.000 Einwohner mehr. Auf einen Schlag. Woran das liegt? Gleich nach Bugly James Harvest, Natalie Imbruglia. Und los geht's mit Holly Johnson und Americanos.

0: Barclay James Harvest Hymn auf Arabella Bayern. Würzburg in Unterfranken rüstet sich, und zwar für den Katholikentag. Der startet morgen und da sind mittlerweile schon mehr als 30.000 Tickets verkauft worden. Also mit anderen Worten, Würzburg platzt praktisch aus allen Nähten. Es gibt viel Musik und Diskussionsrunden. Um die 900 Veranstaltungen sind geplant. Geschäftsführer Roland Filsmeier.
1: Er schafft Räume für Debatten, für Zukunftsfragen und für Menschen, die sich einbringen wollen. Mir ist wichtig zu sagen, wer ins Programm schaut, merkt ganz schnell, da geht's nicht nur um Kirche, sondern um Gesellschaft insgesamt.
0: Und auch Bundeskanzler Friedrich Merz kommt vorbei und diskutiert mit jungen Menschen über Zukunftsfragen. Ab morgen in Würzburg. Wenn ihr hingeht, wünsche ich euch ganz viel Spaß. Und hier ist Madonna auf Arabella Bayern. Papa.

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5: Mit etwas Glück habt ihr es ganz hübsch vor der Haustür, dann nämlich, wenn das Wetter mitspielt und wenn zum Beispiel sich gelegentlich die Sonne zeigt. Das ist vielerorts der Fall, aber manchmal ist das Wetter auch jetzt am Nachmittag immer noch im Gehzubereich. Vor allen Dingen in Franken sind die Wolken dichter, da kann es dann gelegentlich wieder regnen, bei 7 bis 13 Grad in der Spitze. Kommende Nacht zieht's dann auf. Es wird klar und saukalt. Der Arabella Bayern Wettertrend morgen im Südosten des Freistaats. Ein paar Wolken, ansonsten ganz schön sonnig. In Franken sind die Wolken wie gewohnt dichter und es bleibt dort regnerisch bei 12 bis 18 Grad.
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The Cardigans und Love Fool auf Arabella Bayern, Bayerns Musiksender. Wie der Vater, so der Sohn. Papa Winwood spielt jede Menge Instrumente. Klarinette, Saxophon, Mandoline, Geige, Bass. Und das aus einem so musikalischen Haushalt, der Sohnemann auch musikalisch rausgeht, ist ja reine Formsache. Schnell hat der kleine Steve nämlich Gitarre und Klavier drauf und spielt so gut wie alles dann später selbst. Dann ist er auch noch ein begnadeter Sänger und Songschreiber. Mitte der 60er ist er Gitarrist bei der legendären Spencer Davis Group, später dann in anderen Bands und dann macht er sich solo selbstständig 1977. Besonders erfolgreich ist er Mitte der 80er. Für Higher Love, im Background-Chor singt übrigens Chaka Khan, sackt er später sogar einen Grammy ein. Jetzt für euch auf Arabella

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5: Ich bin Joshua Heise. Knapp 2 Wochen nach dem Start kommt der Tankrabatt inzwischen weitgehend bei den Verbrauchern an. Das zeigt ein Vergleich der Monopolkommission mit Frankreich und Großbritannien. Berechnungen des IFO-Instituts zufolge ist der Dieselpreis um 14 Cent gesunken, der Liter Superbenzin vergünstigte sich um 15 Cent. Zum 1. Mai sind die Spritsteuern um 16,7 Cent gesenkt worden, befristet auf 2 Monate. Die Stimmung in der bayerischen Wirtschaft hat sich seit dem Herbst kaum verbessert. Das zeigt der sogenannte Weißbier-Index der Vereinigung der bayerischen Wirtschaft. Die VBW rechnet dieses Jahr maximal mit einem Mini-Wachstum. Janina Singer berichtet.
6: Dass der Weißbier-Index mehr oder weniger auf der Stelle tritt, hat unter anderem auch mit dem Iran-Krieg und seinen Folgen zu tun, etwa unterbrochenen Lieferketten. Aber nicht nur. VBW-Präsident Hatz kritisiert auch die Bundesregierung scharf. Es brauche ein grundlegendes und umfassendes Reformpaket und das bis zum Sommer.
5: Union und SPD kommen heute zum Koalitionsausschuss zusammen, um vor allem über Entlastungen für die Bürger zu beraten. Der Verband kommunaler Unternehmen schlägt im Vorhinein eine Stromsteuersenkung ab nächstem Jahr auf das europäische Minimum für alle vor. Die Steuer könne von 2,05 auf bis zu 0,1 Cent pro Kilowattstunde gesenkt werden, sagte ein VKU-Sprecher der Rheinischen Post. Die 1.000 Euro Entlastungsprämie war am Freitag im Bundesrat gescheitert. Die frühere Profifußballerin Kathleen Krüger wird neue Sportvorständin beim Fußball-Bundesligisten Hamburger SV und damit Nachfolgerin von Stefan Kunz. Die 40-Jährige war zuletzt Funktionärin beim FC Bayern München gewesen und hatte den Rekordmeister zuvor als Teammanagerin betreut.
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7: Ja, zugegeben, es gibt ein bisschen Sonne bei uns in Bayern, vor allen Dingen im Süden, aber es gibt eben auch dichte Wolken, immer wieder Schauer und teilweise kann es sogar noch mal kurz flocken oberhalb von 700-800 Metern. Relativ frisch, 7 Grad im Frankenwald, 13 Grad am Inn. Die kommende Nacht verläuft häufig sternenklar und es geht lokal runter bis auf den Gefrierpunkt. Der Arabella Bayern-Wettertrend morgen am Mittwoch. Vor allen Dingen im Südosten ein paar höhere Wolken und dazu ein bisschen Sonne. Ansonsten auch da nochmal dicke Wolken und Schauer, teilweise sogar Gewitter bei bis zu 18 Grad in der Spitze.
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7: Da kommt übermorgen dieser Feiertag auf uns zu und ihr wisst noch nicht, was ihr unternehmen sollt. Ganz einfach, ihr fahrt zum Ammersee nach Oberbayern. Was ihr dort erleben könnt, gleich nach Toto, nach Prince und nach Opus. Jetzt laut mitsingen zu Life is Life.

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1: Ein Markt, eine wunderschöne historische Altstadt, dazu Shopping und ein bisschen Genuss. Klingt gut? Ist gut. Der perfekte Sonntagsausflug für euch. Es ist Pfingstmarkt in Friedberg bei Augsburg in Schwaben. 10 bis 18 Uhr gibt's da entlang der Ludwigstraße jede Menge Stände mit regionalen Produkten. Es gibt Mode, Gewürze und jede Menge schöne Dinge für zu Hause. Die Geschäfte öffnen außerdem am Sonntag zwischen 12 und 17 Uhr. Dazu gibt's Essen, Kinderaktionen und viele Extras in der Altstadt. Wenn ihr am langen Wochenende Lust auf Kunst, auf Handwerk, auf einen fantastischen Seeblick habt, dann gibt's nur eines, ihr fahrt nach Diessen am Ammersee in Oberbayern. Beim Diessener Töpfermarkt präsentieren von Christi Himmelfahrt bis zum Sonntag rund 160 Keramiker aus 12 Ländern ihre Arbeiten. Das ist der größte Töpfermarkt Europas, vielleicht sogar der Welt. Von schöner Gebrauchskeramik bis zu echten Kunstwerken, das Ganze direkt am Ammersee in den Seeanlagen. 10 bis 18 Uhr, also vorbeischauen, staunen und vielleicht das nächste Lieblingsstück mit nach Hause nehmen. Und wer stilecht anreisen möchte, tut das mit einem Ammerseedampfer. Falls ihr hingeht, viel Spaß, noch mehr Freizeittipps auf arabella-bayern.de und in der kostenlosen Arabella Bayern App. Und das sind die Dire Straits und Romeo und Juliet.

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2: Tag 2 der Eisheiligen bei uns in Bayern und die geben sich richtig Mühe. Tatsache, heute in der Früh sehr kühl, tagsüber

0: 7 Grad im Frankenwald, 13 Grad am Inn. Kommende Nacht geht es teilweise runter nochmal bis auf 0 Grad. Dazu ein Mix aus Sonne und Wolken und wenigen Schauern im Süden und relativ viel Schauern und dichten Wolken im Norden. Der Arabella Bayern Wettertrend. Morgen vor allen Dingen im Südosten noch so ein Sonne-Wolken-Mix. Ansonsten bleibt es bei kaltem Schauerwetter, vor allen Dingen in Franken.
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Das sind die 90er auf Arabella Bayern mit MC Hammer. Euch einen schönen Nachmittag. Zwei Männer streiten sich um eine Frau. Sowas, naja, soll es ja öfter geben. Aber selten ist ein Konflikt so derart erfolgreich wie der zwischen Michael Jackson und Paul McCartney. Naja, und zugegeben, wirklich gestritten haben die beiden sich nicht. Es sollte nur so klingen. Drei Tage lang brauchen die beiden bis The Girl Is Mine aufgenommen ist. Drei Tage, in denen sie offenbar ziemlich viel Spaß haben. Michael erzählt später mal in einem Interview davon, einer meiner Lieblingssongs von all meinen Aufnahmen als Solokünstler ist wahrscheinlich The Girl Is Mine, weil die Arbeit mit Paul McCartney ziemlich aufregend war und ja, wir buchstäblich viel Spaß hatten. The Girl Is Mine kommt auf Jackos Jahrhundertalbum Thriller und wird auch als Single ein Welterfolg. 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
4: Ich bin Joshua Heise. Vor ihrem Koalitionsausschuss waren sowohl Kanzler Merz als auch Arbeitsministerin Baas beim Bundeskongress des Deutschen Gewerkschaftsbundes zu Gast. Beide warben um Unterstützung für die geplanten Sozialreformen. Merz wurde während seiner Rede sogar ausgebuht. Baas, die hingegen Beifall bekam, versprach, sie wolle die soziale Sicherung nicht kleiner, sondern klüger machen. Einst war er Verfassungsschutzpräsident, jetzt könnte Hans-Georg Maaßen Innenminister in Sachsen-Anhalt werden, und zwar für die AfD. Vorausgesetzt natürlich, dass diese nach der Landtagswahl im September die Regierung stellt. Maaßen zeigte sich im Interview mit der Zeit zumindest offen gegenüber der Idee. Ob er von der als gesichert rechtsextrem eingestuften Landespartei schon gefragt worden sei, ließ er offen. Die Toten Hosen, Nina Chuba, Johannes Oerding. In einem offenen Brief fordern zahlreiche Musikerinnen und Musiker wirksame Gesetze gegen überteuerte Ticketpreise auf dem Zweitmarkt. Deutschland sei bislang ein weitgehend rechtsfreier Raum für Ticketspekulanten, so die Kritik. Thomas Bremser berichtet.
5: Wer seine Konzertkarten weiterverkaufen will, kann das auf einem Zweitmarkt tun. Doch dort tummeln sich immer mehr Abzocker. Die kaufen die Tickets in Massen auf, oft mit einer automatisierten Software, um sie anschließend zu Wucherpreisen weiterzuverkaufen. Dort landen auch immer mehr gefälschte Tickets. Die Musikstars fordern eine Preisobergrenze für den Zweitmarkt. Und die Konzertveranstalter sollten bestimmen, auf welchen Plattformen ihre Tickets weiterverkauft werden dürfen.
4: Die frühere Profifußballerin Kathleen Krüger wird neue Sportvorständin beim Bundesligisten Hamburger SV. Wie der HSV mitgeteilt hat, wird sie damit Nachfolgerin von Stefan Kuntz. Die 40-jährige Krüger war jahrelang Teammanagerin beim FC Bayern München und bekleidete zuletzt eine Funktion im Vorstandsbereich des Rekordmeisters.
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6: So allmählich gibt's fast überall so ein bisschen Sonne, trotzdem auch noch Wolken und immer wieder kann's schauern. Temperaturen je nachdem, 7 Grad im Frankenwald, 13 Grad am Inn. Im Laufe des Abends klingen die letzten Schauer dann langsam ab und dann lockert's auf, wird klar und vor allem kalt. Teilweise geht's runter bis auf 0 Grad. Der Arabella Bayernwettertrend morgen im Südosten, paar höhere Wolken, ansonsten eben auch da Sonne, deutlich mehr Wolken mit Schauern in Franken.
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6: Wenn Popstars so überhaupt gar keine Lust haben, einen bestimmten Titel aufzunehmen, dann wird der oft erstaunlich gut. Tina Turner wollte auf keinen Fall What's Love Got to Do With It singen. Ihr Manager hat sie überzeugt und es ist ihr großes Comeback geworden. Ähnlich die Pointer Sisters, die hatten so überhaupt keine Lust auf Neutron Dance. Der Produzent hat sie überredet und es ist ein Riesenerfolg geworden. Jetzt für euren Start in Richtung Feierabend hier auf Arabella Bayern.

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1: Das gibt's doch nicht, schreibt Sabine aus Buchloe gerade über unseren Studio-Chat auf arabella-bayern.de. Ich bin beruflich unterwegs mit dem Auto, gerade durch Polsterlang gefahren im Allgäu und es ist alles weiß. Es hat hier geschneit. Ich wünsche mir so den Frühling zurück und ich wünsche mir irgendwas, was für Entspannung sorgt. Sagen wir es mal so, mit dem Frühling, da kann ich nichts machen. Für Entspannung, da kann ich was tun. Hier ist Paul Young, Wherever I Lay My Head, That's My Home.

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14: Mit etwas Glück habt ihr es ganz hübsch vor der Haustür, dann nämlich, wenn das Wetter mitspielt und wenn zum Beispiel sich gelegentlich die Sonne zeigt. Das ist vielerorts der Fall, aber manchmal ist das Wetter auch jetzt am Nachmittag immer noch im Gehzu-Bereich. Vor allen Dingen in Franken sind die Wolken dichter, da kann es dann gelegentlich wieder regnen, bei 7 bis 13 Grad in der Spitze. Kommende Nacht zieht's dann auf. Es wird klar und saukalt. Der Arabella Bayern Wettertrend morgen im Südosten des Freistaats ein paar Wolken, ansonsten ganz schön sonnig. In Franken sind die Wolken wie gewohnt dichter und es bleibt dort regnerisch bei 12 bis 18.

0: Grad.
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Elton John, Arabella Bayern am Dienstagnachmittag. Wenn du in den USA, in Kanada, Australien, Neuseeland, Österreich, der Schweiz, den Niederlanden, Belgien, Norwegen und bei uns in Deutschland einen Hit hast, und zwar einen Nummer 1 Hit, da denkst du doch, wow, jetzt geht's aber erfolgsmäßig sowas von ab. So oder so, einen solchen Riesenerfolg legen 1980 Lip Sync hin. Das bleibt aber der einzige Erfolg dieses Musikprojekts. Danach kommt nichts mehr. So gesehen ein echtes One-Hit-Wonder, aber halt ein besonders erfolgreiches.

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10: Ich bin Joshua Heise. Der Holocaust-Überlebende Albrecht Weinberg ist im Alter von 101 Jahren gestorben. Er hatte 3 Konzentrationslager und mehrere Todesmärsche überlebt. Seine jüdische Familie wurde von den Nazis fast vollständig ermordet. Weinberg war 2012 aus den USA in seine Heimat Ostfriesland zurückgekehrt und hat seitdem in Schulen vor dem Vergessen gewarnt. Nachdem die Union mit AfD-Stimmen einen Migrationsantrag durchgebracht hatte, gab er aus Protest sein Bundesverdienstkreuz zurück. Der Krieg im Iran hat das Leben bei uns wieder stark verteuert. Im April ist die Inflationsrate auf fast 3% gestiegen. Heißt, die Lebenskosten waren fast 3% teurer als vor einem Jahr. Das ist der höchste Stand seit Januar 2024. Tine Klimach mit den Details.
11: Allein Benzin und Diesel sind gut ein Viertel teurer geworden. Auch Preise für Lebensmittel sind etwas angezogen. Das hat sich besonders bei Schokolade bemerkbar gemacht. Teure Energie treibt bei Unternehmen die Produktions- und Transportkosten nach oben. Die Sorge ist, dass der Iran-Krieg die gesamte Wirtschaft erfasst und die Preise auch für Lebensmittel, Restaurantbesuche und Dienstleistungen weiter steigen.
10: Wer das Oktoberfest etwas entspannter und familienfreundlicher erleben will, kann auf die Eudewiesen gehen. Doch seit Jahren kommen immer weniger Gäste. Der Münchner Stadtrat hat deshalb ein neues Konzept beschlossen, um dem entgegenzuwirken. Geplant sind unter anderem QR-Codes für einen schnelleren Einlass oder Mengenrabattkarten. Heißt, wer 10-mal kommt, kann 12-mal rein. Außerdem soll das Musikprogramm vielfältiger werden. Deutschlands bester Tennisprofi Alexander Zverev ist beim Masters-Turnier in Rom im Achtelfinale gescheitert. Der 29-Jährige unterlag dem Italiener Luciano Darderi in 3 Sätzen. Dabei vergab Zverev gleich 4 Matchbälle im zweiten Satz und brach dann im dritten Abschnitt völlig ein. Der Italiener gewann den finalen Satz mit 6:0.
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12: Das wird richtig zapfig in der kommenden Nacht. Was daran liegt, dass der Himmel aufklart und die Temperaturen im Sinkflug sind, geht örtlich bis auf 0 Grad runter. Der Arabella Bayern Wettertrend. Morgen vielerorts so ein Sonne-Wolken-Mix, leichter gemischt Warenladen, immer mal wieder ein Regenschauer mit dabei. In Franken, da sind die Wolken etwas dichter und auch die Schauer sind etwas mehr, bei 12 bis 18 Grad. Am Vatertag lässt sich zumindest ab und zu mal die Sonne blicken.
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12: Also dieses Wetter, die Eisheiligen machen ihren Namen wirklich alle Ehre. Wir gehen gleich mal auf die Suche nach der Sonne, nach Delegation, der Lighthouse Family und Tina Turner, Steamy Windows.

Schönen guten Abend hier auf Arabella Bayern. Wir haben eine offizielle Vermisstenmeldung. Sonne, wo bist du? Warme Temperaturen, wo seid ihr? Es ist ganz schön ungemütlich aktuell. Und weil ja morgen Abend für viele das Wochenende beginnt, Stichwort Freitag Brückentag, wagen wir schnell mal einen etwas ausführlicheren Blick aufs Wochenende. Gleich mal vorneweg, nass und kalt wie in den vergangenen Tagen bleibt es im Großen und Ganzen erstmal. Die Väter haben am Vatertag also wettertechnisch definitiv weniger Glück als die Mütter kürzlich am Muttertag. So 12 bis 14 Grad werden es wohl, immer wieder kann es auch schauern. Mit anderen Worten, euer Bier braucht ihr nicht extra zu kühlen. Vielleicht schmiedet ihr einen Plan B, falls der Vatertagsausflug ins Wasser fallen sollte. Gibt ein paar coole Museen bei uns in Bayern. Als Eisenbahnfan empfehle ich natürlich das DB-Museum in Nürnberg oder das Deutsche Museum in München. Wer noch mehr Tipps braucht, klickt auf arabella-bayern.de. Naja, oder ihr wartet zum Beispiel mit dem Grillen noch so ein bisschen und schmeißt den Grill erst am Wochenende an. Mit etwas Glück geht es am Samstag und Sonntag wieder in die richtige Richtung und wird wärmer und trockener. Also, Daumen drücken. Mir ist David Bowie und China Girl.

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4: Ich bin Joshua Heise. Immer höhere Beiträge bei sinkenden Leistungen. Die Zufriedenheit mit dem deutschen Gesundheitssystem bröckelt. Das zeigt eine Umfrage im Auftrag der DRK. Thomas Thonfeld berichtet.
5: Bis 2022 lag die Zufriedenheit rund 10 Jahre lang stabil bei über 80%. Dann ging's bergab. Und knapp 60% erwarten, dass die Gesundheitsversorgung in den kommenden 10 Jahren noch schlechter wird. Reformen im Gesundheitswesen halten 2/3 der Menschen für notwendig. Sie glauben aber nicht daran, dass sie auch kommen.
4: Deutschland wird mit Paketen überflutet, vor allem mit Billigwaren aus China. Laut der Zolljahresbilanz, die Finanzminister Klingbeil vorgestellt hat, hat der Zoll letztes Jahr knapp 790 Millionen Waren abgefertigt. Im Jahr davor waren es noch 595 Millionen. Der SPD-Chef will den Zoll deshalb besser ausstatten, unter anderem durch 1500 neue Stellen. Zudem fällt ab Juli die Zollfreigrenze für Pakete unter 150 Euro weg. Bayerns Mittelschulen sollen mehr Freiheiten für individuelle Förderung bekommen. Das hat Kultusministerin Stolz nach einer Kabinettssitzung angekündigt. Die Schulen können künftig flexibler entscheiden, wie sie Deutsch, Mathe und Englisch unterrichten, ohne dass Fächer gestrichen werden. Außerdem gibt es mehr Projektarbeit schon ab der 5. Klasse. Als langjähriger Coach des SC Freiburg hat sich Christian Streich Kultstatus erarbeitet, auch mit Äußerungen über den Sport hinaus. Jetzt kehrt Streich zurück in die Fußballöffentlichkeit. Er wird nämlich ZDF-Experte bei der WM in den USA, Mexiko und Kanada. Seine Aufgabe wird es sein, die Spielideen der Teams zu erklären. Streich gibt sein Debüt gleich am 11. Juni beim Eröffnungsspiel Mexiko gegen Südafrika.
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6: Gut, dass ich in meiner Jacke heute noch meine Handschuhe gefunden habe. Die brauche ich ziemlich sicher auf dem Heimweg. 0 bis maximal 3 Grad heute Nacht und stellenweise auch ein wenig Regen. Dafür wird sternenklar und der Wind lässt nach. Der Arabella Bayern Wettertrend. Der Mittwoch kommt meist bewölkt und regnerisch daher. Nur im Südosten schaut hin und wieder die Sonne durch. Am Vatertag schon ein bisschen mehr Sonne, aber auch auf Wind und Regen müssen wir uns weiterhin einstellen. Bei maximal 13 bis 19 Grad.
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6: Schönen Freitagabend, ich bin Andi Weinhold und begleite euch durch die nächsten Stunden. Mit dabei die Commodores, Sheryl Crow und zum Start Eddie Grant mit I Don't Wanna Dance.

Das waren die Commodores auf Arabella Bayern Night Shift. Und ganz viele Menschen werden ab morgen wieder in Würzburg erwartet. Zum großen Katholikentag ca. 30.000 Menschen. Das Motto, hab Mut, steh auf. Die Vorbereitungen sind abgeschlossen und die Stadt ist bereit für mehr als 900 Veranstaltungen an 40 unterschiedlichen Orten in der Würzburger Innenstadt. Auf der Bühne seht ihr dann zum Beispiel Kabarett, Konzerte und natürlich unterschiedliche Gottesdienste. Also, schaut gern vorbei und wir machen jetzt weiter mit mehr 70ern, mehr 80ern und mehr 90ern. Peter Gabriel mit Sledgehammer. We'll be right back.

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7: Oh, ich glaube, ich lasse das Fenster heute Nacht eher zu. Zwar lässt der Wind nach und wir bekommen eine schöne klare Nacht, aber es wird auch knackig kalt mit teilweise 0 Grad. Der Arabella Bayern Wettertrend. Morgen dann vor allem in Franken Wolken und Schauer. Der Wind frischt wieder auf und die Temperaturen maximal 12 bis 18 Grad. Ein bisschen freundlicher kommt dann der Feiertag daher. Trotzdem bleiben uns Wind und örtliche Schauer erhalten.
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Für euren Feierabend auf Arabella Bayern, die Dire Straits. Und die nächste Künstlerin kommt ja eher so aus der Kategorie Drama Queen. Es geht um Celine Dion. Sie ist wieder zurück auf der großen Bühne. Im Herbst spielt sie ganze 10 Konzerte in Paris. Und die Tickets sind, ich sage mal, trotz nicht ganz so günstiger Preise, 850 Euro kostet da eins, so gut wie ausverkauft. Also, wer noch ein Ticket haben will für den nächsten Kurzurlaub in der Stadt der Liebe, schnell sein. Wir halten euch auf dem Laufenden, wenn wir es irgendwie schaffen sollten, sie auch zu uns nach Bayern zu holen. Bei uns bekommt ihr sie aber jetzt schon mal kostenlos. Hier ist Celine Dion mit ihrer Schmuseballade Because You Loved Me auf Bayerns Musiksender.

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5: Ich bin Joshua Heise. Die Parteispitzen von Union und SPD sind im Kanzleramt zum Koalitionsausschuss zusammengekommen. Auf der Agenda stehen Entlastungen für die Bürger, der Bundeshaushalt und der Fahrplan für die angedachten Reformen. Im Voraus wurde schon klargestellt, mit Beschlüssen ist heute nicht zu rechnen. Vielmehr sollen die Streitigkeiten der letzten Wochen geklärt werden. Immer mehr deutsche Unternehmen und Organisationen erleben Cyberattacken und werden anschließend erpresst. Im vergangenen Jahr wurden laut Bundeskriminalamt bundesweit über 1000 solcher Fälle angezeigt. BKA-Vizepräsidentin Link schlägt Alarm.
6: Deutschland gehört über alle Erscheinungsformen der Cybercrime hinweg regelmäßig zu den Top-Angriffszielen in der Welt. Die Bedrohungslage in Deutschland ist insbesondere geprägt durch schwere Cybercrime-Delikte und hier durch Delikte, die aus dem Ausland heraus begangen werden.
5: Nicht nur Unternehmen sind betroffen. Jeder 9. Internetnutzer in Deutschland wurde im vergangenen Jahr Opfer von Cyberkriminalität. Internationale Studierende kommen nach wie vor gern nach Deutschland. Laut einer neuen UNESCO-Studie bleiben wir auf Platz 4 der beliebtesten Länder für ausländische Studis, hinter den USA, Großbritannien und Australien. Bei Leuten aus Europa ist Deutschland sogar das beliebteste Hochschulland. Nach Angaben des Statistischen Bundesamtes machten ausländische Erstsemester im Jahr 2024 rund 30% aus. 3 Monate Sommerferien dank der Fußball-WM, das hätte es fast in Mexiko gegeben. Nach heftiger Kritik hat die Regierung aber entschieden, der Unterricht endet wie geplant am 15. Juli. Das biete Familien, deren Alltag vom Schulkalender abhängt, Sicherheit und Stabilität, hieß es zur Begründung. Letzte Woche hatte das Bildungsministerium die Ferien um mehr als einen Monat vorverlegt. Mexiko ist neben den USA und Kanada WM-Gastgeber.
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7: Boah, bin ich froh, dass ich heute beim Haus verlassen die Heizung schon aufgedreht habe. Bei maximal 3 Grad heute Nacht hätte ich auch gleich draußen schlafen können. Der Arabella Bayern Wettertrend. Nur der Südosten von Bayern darf sich morgen über ein paar Sonnenstunden freuen. Ansonsten bleibt's bewölkt und verregnet. Am Donnerstag dann nochmal ein Stück schöner. Die Vatertagstour solltet ihr aber trotzdem mit genug Plätzen zum Unterstellen planen. Der ein oder andere Schauer wird noch über uns drüber ziehen.
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7: Ich bin Andi Weinhold und das ist euer Sound für den Dienstagabend. Der erste Dienstagabend seit langem ohne DFB-Pokal oder Champions League. Aber nicht traurig sein, wir haben für euch die beste Musik rausgesucht, um den Abend auch ohne Fußball gut zu überstehen. Mit im Gepäck Genesis, davor Sascha und los geht's mit den Patch Up Boys, West End Girls auf Arabella Bayern, Bayerns Musiksender.

Genesis war das mit Tonight, Tonight, Tonight auf Arabella Bayern. So ein großer Ballon am Himmel ist schon immer ein richtiges Highlight. Über Gersthofen bei Augsburg seht ihr ab morgen aber keine normalen Heißluftballons, sondern Gasballons. Da startet die deutsche Meisterschaft für Gasballone. Davon sind in Deutschland nur noch 35 zugelassen, weltweit sind es 50. Irgendwie erinnern die mich aber immer an den Film in 80 Tagen um die Welt, so richtig schön alt und nostalgisch. Schaut euch das an, los geht's um 11, da werden die Ballons mit Gas befüllt. Und das große Highlight dann, das Ballonrennen, startet morgen um 18 Uhr. Ein weiteres Highlight gibt's jetzt bei uns, Rosanna von Toto auf Bayerns Musiksender.

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2: Gut, dass ich in meiner Jacke heute noch meine Handschuhe gefunden habe. Die brauche ich ziemlich sicher auf dem Heimweg. 0 bis maximal 3 Grad heute Nacht und stellenweise auch ein wenig Regen. Dafür wird sternenklar und der Wind lässt nach. Der Arabella Bayern Wettertrend. Der Mittwoch kommt meist bewölkt und regnerisch daher. Nur im Südosten schaut hin und wieder die Sonne durch. Am Vatertag schon ein bisschen mehr Sonne, aber auch auf Wind und Regen müssen wir uns weiterhin einstellen. Bei maximal 13 bis 19 Grad.
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0: Das ist der Sound für euren Dienstagabend hier auf Arabella Bayern. Nicht wundern, wenn der Kollege morgen im Trikot neben euch sitzt. Der bundesweite Trikottag steht an. Der soll für mehr Aufmerksamkeit für unsere Vereine sorgen. Egal ob kleiner Dorfverein oder doch eher die hochklassige Lieblingsmannschaft. Ich kann mich irgendwie nicht so richtig entscheiden, was ich anziehe. Wird's das FC Bayern Trikot von 2020 oder doch das AC Mailand Trikot von 2009 oder halt doch der beste Verein der Welt, der SV Altegnenberg, mein Heimatverein. Das überlege ich mir dann später vorm Kleiderschrank nochmal. Jetzt geht's weiter mit Jack Reddick's No Matter auf Bayerns Musiksender.
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1: Ich bin Joshua Heise. Die Deutsche Bahn lockt für die Sommerferien mit einem Sonderangebot. Ab Mitte Juni können demnach Familientickets zu einem Festpreis von knapp 100 Euro gebucht werden. Als Gründe nennt der Konzern steigende Benzin- und Flugkosten. Thomas Bremser berichtet.
2: Die Familientickets gelten für maximal 5 Personen. Es kann also ein Erwachsener mit 4 Kindern verreisen oder 2 Erwachsene mit 3 Kindern. Ein Kind muss aber mindestens dabei sein. Verwandt sein müssen die Personen aber nicht. Die Tickets sind an die gebuchten Züge gebunden und gelten für Hin- und Rückfahrt, egal wie lang die Strecke innerhalb Deutschlands ist. Die Sitzplätze sind inklusive.
1: Knapp 2 Wochen nach dem Start kommt der Tankrabatt inzwischen weitgehend bei den Verbrauchern an. Das zeigt ein Vergleich der Monopolkommission mit Frankreich und Großbritannien. Berechnungen des IFO-Instituts zufolge ist der Dieselpreis um 14 Cent gesunken, der Liter Superbenzin vergünstigte sich um 15 Cent. Zum 1. Mai sind die Spritsteuern um 16,7 Cent gesenkt worden, befristet auf 2 Monate. Vom Bayerischen Landtag ins Kabinett von Rheinland-Pfalz. Die CSU-Abgeordnete Ute Eiling-Hütig wird Bildungsministerin unter dem designierten Ministerpräsidenten Schnieder. Dieser sagte dazu, wir holen damit bewusst Erfahrung aus einem der erfolgreichsten Bildungssysteme Deutschlands nach Rheinland-Pfalz. Eiling-Hütig ist promovierte Historikerin und kommt ursprünglich aus Nordrhein-Westfalen. Die frühere Profifußballerin Kathleen Krüger wird neue Sportvorständin beim Bundesligisten Hamburger SV. Wie der HSV mitgeteilt hat, wird sie damit Nachfolgerin von Stefan Kuntz. Die 40-jährige Krüger war jahrelang Teammanagerin beim FC Bayern München und bekleidete zuletzt eine Funktion im Vorstandsbereich des Rekordmeisters.
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3: Oh, ich glaube, ich lasse das Fenster heute Nacht eher zu. Zwar lässt der Wind nach und wir bekommen eine schöne klare Nacht, aber es wird auch knackig kalt mit teilweise 0 Grad. Der Arabella Bayern Wettertrend. Morgen dann vor allem in Franken Wolken und Schauer. Der Wind frischt wieder auf und die Temperaturen maximal 12 bis 18 Grad. Ein bisschen freundlicher kommt dann der Feiertag daher. Trotzdem bleiben uns Wind und örtliche Schauer erhalten.
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3: Einen schönen Dienstagabend wünsche ich euch. Ich bin Andy Weinhold und den Start in die neue Stunde machen Don Johnson, Madonna und jetzt Billy Idol, Eyes Without a Face.

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2: In der Nacht ist es nach letzten Schauen locker bewölkt oder klar. In Franken sind später aber dann wieder mehr Wolken unterwegs, bei Tiefstwerten zwischen plus 5 und minus 2 Grad. Morgen scheint in Alpennähe dann länger die Sonne, sonst breiten sich von Nordwesten her Wolken aus. Regen fällt besonders dann nördlich des Mains, am Nachmittag dann auch in der Oberpfalz. Die Höchstwerte 10 bis 17 Grad. Von Christi Himmelfahrt bis zum Wochenende bleibt es wechselhaft bei ähnlichen Temperaturen.
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Hier ist Arabella Bayern, das waren die 80er mit Holly Johnson und Love Train. Jetzt die 90er, Absolutely Everybody, ist einer dieser Songs, die sofort nach Aufbruch, guter Laune und ganz viel Gemeinsamkeit klingen. Und Vanessa Amorosi singt darin über Dinge, die wirklich jeder braucht. Liebe, Respekt, Rückhalt und Menschen, die an einen denken. Und genau das macht die Nummer bis heute so direkt und mitnehmend irgendwie. Richtig groß ist der Song geworden rund um die Olympischen Spiele 2000, als aus einem australischen Hit plötzlich ein internationaler wurde. Hier ist Vanessa Amorosi, Absolutely Everybody auf Arabella Bayern.

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1: Ich bin Katrin Steinberger. Die Deutsche Bahn bringt in den Sommerferien ein neues Familienticket raus. Für rund 100 Euro können bis zu 5 Personen gemeinsam mit dem Zug durchs Land fahren, Hin- und Rückfahrt inklusive. Die Sitzplätze sind auch im Preis inklusive. Das Ticket gibt es ab Mitte Juni und gilt dann für Reisen bis Mitte September. Die Bahn reagiert damit auf die teuren Sprit- und Flugpreise. Der Bayerische Elternverband setzt sich dafür ein, dass der Freitag nach Christi Himmelfahrt schulfrei wird. Damit könnten Familien ein langes Wochenende haben. Dafür gibt es jetzt eine Online-Petition. Momentan müssen die Kinder in Bayern am Brückentag ganz normal zur Schule. In anderen Bundesländern ist das oft anders. Dort ist der Tag entweder generell frei oder die Schulen nutzen einen beweglichen Ferientag. Es liegen schwierige Themen auf dem Tisch. Entlastungen für die Bürger, der Bundeshaushalt und Reformen. Gerade diskutieren Union und SPD im Kanzleramt. Suita Suvali, die Stimmung beim Koalitionsausschuss dürfte angespannt sein.
2: Kanzler Merz wurde für seine Reformpläne bei Rente und Arbeitszeit beim Kongress des Deutschen Gewerkschaftsbundes heftig ausgebuht. SPD-Chefin Baas hat sich dort klar gegen Sozialabbau gestellt. Genau diese Spannungen dürften jetzt auch beim Koalitionsausschuss spürbar werden. Dazu kommt noch der Streit um die geplante Entlastungsprämie von bis zu 1.000 Euro. Nach dem Nein des Bundesrats steht die Maßnahme wohl vor dem Aus.
1: Schock in der NBA. Die nordamerikanische Basketball-Profiliga trauert um Brandon Clark. Der Spieler von den Memphis Grizzlies ist im Alter von nur 29 Jahren gestorben. Das teilten das Franchise und Clarks Agentur mit. Die Todesursache ist noch unbekannt. Brandon Clark spielte seit 2019 für die Memphis Grizzlies.
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1: In der Nacht ist es nach letzten Schauern locker bewölkt oder klar. In Franken sind später aber dann wieder mehr Wolken unterwegs, bei Tiefstwerten zwischen plus 5 und minus 2 Grad. Morgen scheint in Alpennähe dann länger die Sonne, sonst breiten sich von Nordwesten her Wolken aus. Regen fällt besonders dann nördlich des Mainz, am Nachmittag dann auch in der Oberpfalz. Die Höchstwerte 10 bis 17 Grad. Von Christi Himmelfahrt bis zum Wochenende bleibt es wechselhaft bei ähnlichen Temperaturen.
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3: Schönen Abend, ich bin Simon Igersberger. Wir haben Blütenmond, da haben wir doch sofort so irgendwie schöne Bilder im Kopf, oder? Warum heißt der Vollmond so? Weil er jetzt in einer Zeit ist, in der vor allen Dingen die Blütenpracht einfach so richtig schön intensiv im Frühling ist. Das passt ganz perfekt jetzt zu dieser späten Stunde, ist alles ein bisschen ruhiger und dann kriegt vielleicht auch der Himmel ein bisschen mehr Aufmerksamkeit. Schaut mal hoch, vielleicht seht ihr ihn ja.

Welle am Dienstagabend. Es geht Richtung Mitternacht und diese Woche fällt ja so ein bisschen aus diesem normalen Rhythmus. Vielleicht hängt ihr gedanklich auch schon halb am Feiertag übermorgen, schaut vielleicht schon mal vorsichtig Richtung langes Wochenende, überlegt, was machen wir denn da? Freizeit- und Ausflugstipps haben wir immer für euch auf unserer Homepage. Vielleicht ist bei euch der Freitag sogar auch schon als freier Tag eingeplant. Wenn nicht, ist ja trotzdem gut zu wissen, dass da ein Donnerstag ist, der nicht ganz nach Alltag aussieht und ihr hoffentlich frei habt. Wenn ihr arbeitet, danke, dass ihr da seid. Dank euch läuft der Laden weiter. Kommt gut durch die Nacht mit Arabella und danke fürs Einschalten. Ja.

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1: Ich bin Katrin Steinberger. Wer bei einer Vergewaltigung oder einem Raub K.O.-Tropfen benutzt, soll in Zukunft zu mindestens 5 Jahren Gefängnis verurteilt werden. Das will Bundesjustizministerin Hubig mit einem neuen Gesetz erreichen. K.O.-Tropfen seien besonders hinterhältig und gefährlich, sagte sie der Rheinischen Post. Mit dem neuen Gesetz sollen K.O.-Tropfen genauso streng behandelt werden wie Waffen. Der Tankrabatt kommt mittlerweile bei den meisten Autofahrern an. Laut Monopolkommission ist die Steuersenkung an der Zapfsäule deutlich spürbar. Das IFO-Institut hat ausgerechnet, dass Diesel um 14 Cent und Superbenzin um 15 Cent günstiger sind. Allerdings seien die Preise vor der Steuersenkung künstlich angehoben worden, kritisiert die Monopolkommission. Cyberangriffe werden in Deutschland immer mehr zum Problem. Laut einem neuen Bundeslagebild nehmen vor allem Erpressungsangriffe auf Unternehmen und Behörden zu. 1000 Anzeigen waren es letztes Jahr bundesweit. Suita Suvali berichtet.
2: Besonders häufig geht es um sogenannte Ransomware-Angriffe. Dabei verschlüsseln kriminelle Daten und verlangen Geld für die Freigabe. Innenminister Dobrindt sagt, künstliche Intelligenz mache solche Attacken einfacher und gefährlicher. Deshalb plant die Bundesregierung ein neues Gesetz, damit Behörden künftig auch die Infrastruktur der Täter gezielt stören können.
1: Deutschlands bester Tennisprofi Alexander Zverev ist beim Masters-Turnier in Rom im Achtelfinale ausgeschieden. Der 29-Jährige unterlag dem Italiener Luciano Darderi in 3 Sätzen. Dabei vergab Zverev gleich 4 Matchbälle im 2. Satz und brach dann im 3. Abschnitt völlig ein. Der Italiener gewann den finalen Satz mit 6:0.
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1: Die Wolken lockern etwas auf, aber in Franken, da ziehen im Laufe der Nacht wieder mehr Wolken auf. Die Tiefstwerte liegen zwischen +5 und -2 Grad. Tagsüber scheint dann in Alpennähe länger die Sonne. Sonst breiten sich von Nordwesten her Wolken aus. Regen fällt besonders dann nördlich des Mains. Am Nachmittag dann auch in der Oberpfalz. Die Höchstwerte 10 bis 17 Grad. Von Christi Himmelfahrt bis zum Wochenende, da bleibt es weiter wechselhaft bei ähnlichen Temperaturen.
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3: Servus zusammen, ich bin Simon Egersberger und wenn ihr jetzt noch wach seid oder sogar arbeitet, dann passt dieses Thema hier ganz perfekt. Es ist nämlich der Tag der Nachtschicht. Also ein guter Moment, euch mal Danke zu sagen, die jetzt arbeiten, wenn alle anderen schlafen. Ohne euch würde nachts ziemlich schnell ziemlich wenig laufen. Kommt gut durch die Nacht, egal ob mit oder ohne Arbeit. Wir von Arabella freuen uns, euch zu begleiten.

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1: Die Wolken lockern etwas auf, aber in Franken, da ziehen im Laufe der Nacht wieder mehr Wolken auf. Die Tiefstwerte liegen zwischen plus 5 und minus 2 Grad. Tagsüber scheint dann in Alpen länger die Sonne. Sonst breiten sich von Nordwesten her Wolken aus. Regen fällt besonders dann nördlich des Mains. Am Nachmittag dann auch in der Oberpfalz. Die Höchstwerte 10 bis 17 Grad. Von Christi Himmelfahrt bis zum Wochenende, da bleibt es weiter wechselhaft bei ähnlichen Temperaturen.
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This is Not America von David Bowie auf Arabella Bayern. Jetzt ein One-Hit-Wonder aus den 90ern. 74-75 von den Cornells. Besonders schön ist das Musikvideo, das alte Jahrbuchfotos neben dieselben Menschen viele Jahre später stellt und damit ganz still zeigt, was die Zeit mit uns eigentlich macht. Und genau diese Mischung, so ein bisschen Melancholie, Erinnerung und einfacher, ehrlicher Songstimmung, hat den Titel vor allen Dingen in Europa zu einem ganz großen Hit gemacht. Hier sind die Cornells, 74-75. 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
1: Ich bin Katrin Steinberger. Die Deutsche Bahn bringt in den Sommerferien ein neues Familienticket raus. Für rund 100 Euro können bis zu 5 Personen gemeinsam mit dem Zug durchs Land fahren, Hin- und Rückfahrt inklusive. Die Sitzplätze sind im Preis ebenfalls enthalten. Das Ticket gibt es ab Mitte Juni und gilt für Reisen bis Mitte September. Lange Nacht für Union und SPD. Der Koalitionsausschuss hat beraten, 6 Stunden lang bis kurz nach Mitternacht. Es ging um neue Reformen und Entlastungen wegen der hohen Energiepreise. Konkrete Ergebnisse gibt es noch nicht. Vizekanzler Klingbeil hatte schon vorher gesagt, dass es keine großen Entscheidungen geben werde. Beraten werden sollte, wie es mit Projekten wie der Steuerreform weitergeht. Da hatte es zuletzt immer wieder zwischen den Koalitionspartnern geknirscht. Mercedes verkauft alle Autohäuser in Berlin und Brandenburg an die britische Firma Global Auto Holdings. Insgesamt geht es um 7 Standorte mit mehr als 1.100 Beschäftigten. Der Deal muss noch von den Behörden genehmigt werden und soll Ende des Jahres abgeschlossen sein. Dass Mercedes seine Autohäuser verkaufen will, ist schon seit 2024 bekannt. Die frühere Profifußballerin Kathleen Krüger wird Sportvorständin beim Hamburger SV. Wie der Bundesligist mitgeteilt hat, wird sie damit Nachfolgerin des Ende Dezember entlassenen Stefan Kunz. Krüger wechselt vom FC Bayern nach Hamburg. Moritz Einzel berichtet aus München.
2: Du bist die beste Frau. Das grölten die Bayern-Spieler einst im Jahr 2013 vom Münchner Rathausbalkon. Kathleen Krüger war damals Teammanagerin beim FC Bayern. Zuletzt war sie als Funktionärin für Sportstrategie und strukturelle Weiterentwicklung beim Rekordmeister zuständig. Jetzt also ist Krüger für den HSV die beste Frau für die sportliche Gesamtverantwortung. Die 40-Jährige schreibt damit Bundesliga-Geschichte als erste Frau fest in dieser Funktion.
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1: Die Wolken locken etwas auf, aber in Franken, da ziehen im Laufe der Nacht wieder mehr Wolken auf. Die Tiefstwerte liegen zwischen plus 5 und minus 2 Grad. Tagsüber scheint dann in Alpen länger die Sonne. Sonst breiten sich von Nordwesten her Wolken aus. Regen fällt besonders dann nördlich des Mains. Am Nachmittag dann auch in der Oberpfalz. Die Höchstwerte 10 bis 17 Grad. Von Christi Himmelfahrt bis zum Wochenende, da bleibt es weiter wechselhaft bei ähnlichen Temperaturen.
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3: Servus, ich bin Simon Egersberger und ich sag's wie es ist, um kurz nach eins darf man auch ruhig mal an Apfelkuchen denken. Heute ist nämlich der Tag des Apfelkuchens, also ein kleiner Feiertag für alles, was so nach Zuhause, Küche und später einem verdammt guten Nachmittag riecht. Manche Klassiker muss man einfach lieben. Kommt gut in den Mittwoch, hier ist Arabella.

Hier ist Arabella am Mittwoch, Servus. Und wenn ihr euch im Urlaub auch schon mal über diese berühmte Handtuchnummer am Pool geärgert habt, dann kommt jetzt eine Nachricht, die euch wahrscheinlich innerlich applaudieren lässt. Mich auch, ich habe mich nämlich auch schon geärgert. Ein Urlauber hat jetzt Geld zurückbekommen, weil auf seiner Reise auf Kos die Poolliegen schon morgens um 6 mit Handtüchern blockiert waren, ohne dass sie überhaupt genutzt wurden. Oft den ganzen Tag nicht, das habe ich auch schon erlebt. Und das Amtsgericht Hannover hat jetzt gesagt, das geht nicht. Also, weil der Pool gerade für die Familie mit kleinen Kindern wichtig ist und der Mann weder bei der Reiseleitung noch im Hotel irgendwie weitergekommen ist, wurde das jetzt als Reisemangel gewertet. Unterm Strich bekommt er fast 1000 Euro zurück. Vielleicht ist das ja die schönste Nachricht der Nacht für alle, die beim Thema Urlaubsliegen sofort Puls kriegen. Ich freue mich.

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1: Die Wolken lockern etwas auf, aber in Franken, da ziehen im Laufe der Nacht wieder mehr Wolken auf. Die Tiefstwerte liegen zwischen plus 5 und minus 2 Grad. Tagsüber scheint dann in Alpennähe länger die Sonne. Sonst breiten sich von Nordwesten her Wolken aus. Regen fällt besonders dann nördlich des Mains. Am Nachmittag dann auch in der Oberpfalz. Die Höchstwerte 10 bis 17 Grad. Von Christi Himmelfahrt bis zum Wochenende, da bleibt es wetterwechselhaft bei ähnlichen Temperaturen.
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1: Ich bin Katrin Steinberger. Der Einsatz von K.O.-Tropfen soll härter bestraft werden. Mit dem Gesetzentwurf von Bundesjustiz